0: Zudem kann die Stelle bei Bedarf an Experten weitervermitteln. Ziel ist, psychische Probleme zu erkennen, bevor sie sich verfestigen. Unter anderem sind die Dresdner Uniklinik und das Krankenhaus Großschweidnitz eingespannt. Dazu ist die Zusammenarbeit mit Schulen und der Jugendhilfe geplant. Der Freistaat unterstützt das Projekt in diesem Jahr mit 265.000 Euro.
1: US-Präsident Trump will nur dann ein Abkommen mit dem Iran schließen, wenn seine Grundbedingungen erfüllt sind. Das hat das Weiße Haus nach neuen Beratungen erklärt. Eine der Grundbedingungen sei, dass Teheran niemals eine Atomwaffe besitzen dürfe. Der Iran hatte zuvor erklärt, es gebe noch gar keine Vereinbarung. Abseits der Unklarheit in den Verhandlungen um eine Waffenruhe wird auch die Fußball-WM zum Streitpunkt zwischen den USA und dem Iran. Zwei Wochen vor dem Turnier hat die iranische Nationalmannschaft noch immer keine Visa für die Einreise. Colin Mock.
2: Ja, und gleich alle drei Vorrundenspiele des Iran sollen in den USA stattfinden. Ohne gültige Papiere natürlich nicht möglich. Eigentlich wollte die iranische Mannschaft auch ihr WM-Quartier im US-Bundesstaat Arizona aufschlagen. Angesichts der Situation wurde das aber schon nach Mexiko verlegt. Der iranische Botschafter wirft den USA nicht eingehaltene Zusagen vor. FIFA-Chef Infantino hatte zuletzt aber nochmal versichert, dass der Iran an der WM teilnehmen wird.
1: Bei seiner Südafrika-Tour hat RB Leipzig eine Testspielpleite kassiert. Gegen Afrikas Champions-League-Sieger Mamelodi Sundowns gab es eine 1:3-Niederlage. Dabei hatte der Fußball-Bundesligist durch einen Treffer von Konaté noch zur Halbzeit 1:0 geführt. Ein Eigentor von Klostermann brachte die Leipziger auf die Verliererstraße. 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
4: Die B173 Zwickau-Hof ist zwischen Plauen-Ost und Vogtsgrün nach einem Unfall in beiden Richtungen gesperrt. Staus und Blitzer immer melden an unsere kostenfreie Hotline 0800 0815 200. Das Wetter im Freistaat. Viele Wolken sind gerade unterwegs und gegen Morgen kann es vereinzelt auch mal nass werden. Mit einem Gewitter ist auch zu rechnen. Dazu liegen die Temperaturen aktuell zwischen 16 und 13 Grad. Heute bleibt es dann erstmal sonnig und trocken. Erst später kommen wieder mehr Wolken rein und die Höchstwerte schaffen 25 bis 28 Grad.
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1: Um 2.30 Uhr. Ich bin Dirk Justus. Der Freistaat will die Kommunen im Land mit 930 Millionen Euro entlasten. Möglich wird das durch die geplanten Schuldenaufnahmen. Unter anderem sollen die Gelder die gestiegenen Sozialausgaben abfedern. Zudem sollen Städte und Gemeinden höhere Zuschüsse für die Kitas bekommen. Der Landtag muss den Plänen noch zustimmen. Für Italienurlauber wird die Anreise heute zur Geduldsprobe. Die Brenner-Autobahn in Tirol ist komplett gesperrt. Anwohner demonstrieren gegen Lärm und die vielen Staus. Der ADAC rechnet damit, dass mehr als 30.000 Reisende betroffen sind. Als Ausweichrouten nennt der Automobilclub den Gotthardtunnel, San Bernardino oder den Reschenpass. Auch dort dürfte viel los sein. Behörden in der Region raten, wer kann, lässt das Auto am besten stehen. Im Landkreis Görlitz gibt es eine neue Anlaufstelle für die seelische Gesundheit. Das Angebot in Zittau richtet sich speziell an Kinder und Jugendliche. Mehr von Benno Hille.
2: Kinder und Jugendliche mit emotionalen oder sozialen Auffälligkeiten bekommen dort eine erste Beratung. Zudem kann die Stelle bei Bedarf an Experten weitervermitteln. Ziel ist, psychische Probleme zu erkennen, bevor sie sich verfestigen. Unter anderem sind die Dresdner Uniklinik und das Krankenhaus Großschweidnitz eingespannt. Dazu ist die Zusammenarbeit mit Schulen und der Jugendhilfe geplant. Der Freistaat unterstützt das Projekt in diesem Jahr mit 265.000 Euro.
1: US-Präsident Trump will nur dann ein Abkommen mit dem Iran schließen, wenn seine Grundbedingungen erfüllt sind. Das hat das Weiße Haus nach neuen Beratungen erklärt. Eine der Grundbedingungen sei, dass Teheran niemals eine Atomwaffe besitzen dürfe. Der Iran hatte zuvor erklärt, es gebe noch gar keine Vereinbarung. Abseits der Unklarheit in den Verhandlungen um eine Waffenruhe wird auch die Fußball-WM zum Streitpunkt zwischen den USA und dem Iran. Zwei Wochen vor dem Turnier hat die iranische Nationalmannschaft noch immer keine Visa für die Einreise. Colin Mock.
3: Ja, und gleich alle drei Vorrundenspiele des Iran sollen in den USA stattfinden. Ohne gültige Papiere natürlich nicht möglich. Eigentlich wollte die iranische Mannschaft auch ihr WM-Quartier im US-Bundesstaat Arizona aufschlagen. Angesichts der Situation wurde das aber schon nach Mexiko verlegt. Der iranische Botschafter wirft den USA nicht eingehaltene Zusagen vor. FIFA-Chef Infantino hatte zuletzt aber nochmal versichert, dass der Iran an der WM teilnehmen wird.
1: Bei seiner Südafrika-Tour hat RB Leipzig eine Testspielpleite kassiert. Gegen Afrikas Champions-League-Sieger Mamelodi Sundowns gab es eine 1:3-Niederlage. Dabei hatte der Fußball-Bundesligist durch einen Treffer von Konaté noch zur Halbzeit 1:0 geführt. Ein Eigentor von Klostermann brachte die Leipziger auf die Verliererstraße. 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
4: Die B173 Zwickau-Hof ist zwischen Plauen-Ost und Vogtsgrün nach einem Unfall in beiden Richtungen gesperrt. Staus und Blitzer immer melden an unsere kostenfreie Hotline 0800 0815 200. Das Wetter im Freistaat. Viele Wolken sind gerade unterwegs und gegen Morgen kann es vereinzelt auch mal nass werden. Mit einem Gewitter ist auch zu rechnen. Dazu liegen die Temperaturen aktuell zwischen 16 und 13 Grad. Heute bleibt es dann erstmal sonnig und trocken. Erst später kommen wieder mehr Wolken rein und die Höchstwerte schaffen 25 bis 28 Grad.
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5: Um 3 Uhr. Ich bin Dirk Justus. Freistaat und Kommunen haben sich auf ein 930 Millionen Euro schweres Entlastungspaket geeinigt. Damit will die Regierung unter anderem die hohen Sozialausgaben abfedern. Zudem soll es höhere Zuschüsse für die Kitas geben. Möglich wird das durch die geplanten Schuldenaufnahmen. Der Landtag muss den Plänen noch zustimmen. Eine der wichtigsten Verkehrsadern in den Alpen ist heute dicht. Die Brenner-Autobahn zwischen Österreich und Italien ist komplett gesperrt. Grund ist eine größere Demo. Colin Mock berichtet.
6: Der Protest geht von Anwohnern aus. Sie sind vom Lärm und den vielen Staus in der Region genervt. Der ADAC rechnet damit, dass über 30.000 Reisende von der Brennerblockade betroffen sind. Für die gibt es einige Alternativen wie den Gotthardtunnel, San Bernardino oder den Reschenpass. Aber auch auf diesen Routen dürfte viel los sein, betont der ADAC. Die Behörden empfehlen deshalb, wer heute in der Region aufs Auto verzichten kann, sollte das auch machen.
5: Im Zusammenhang mit dem Millionendebakel um die Pkw-Maut soll Ex-Verkehrsminister Scheuer vor Gericht. Das Landgericht Berlin hat jetzt die Anklage wegen Falschaussage gegen den CSU-Politiker und seinen damaligen Staatssekretär zugelassen. Sie sollen vor dem Maut-Untersuchungsausschuss gelogen haben. Gerichtssprecherin Lisa Jani sagte dem ZDF.
7: Der Gesetzgeber sieht für die uneidliche Falschaussage einen Strafrahmen von 3 Monaten Freiheitsstrafe bis zu 5 Jahren Freiheitsstrafe vor. Es wäre jetzt aber komplett unseriös, hier gleich eine Freiheitsstrafe als mögliche Folge in den Raum zu stellen.
5: Positive Entwicklung auf dem Arbeitsmarkt in Sachsen. Die Zahl der Arbeitslosen ist in diesem Monat gesunken. Trotzdem ist die Arbeitslosenquote so hoch wie seit 10 Jahren nicht mehr in einem Mai. Mehr von Daniel Wornberg.
8: Rund 151.000 Frauen und Männer sind aktuell arbeitslos gemeldet, gut 3.000 weniger als im April. Die Quote liegt bei 7%. Am stärksten gesunken ist die Arbeitslosigkeit im Landkreis Leipzig. Die niedrigste Quote hat der Kreis Sächsische Schweiz-Osterzgebirge mit etwa 5,5%, die höchste Chemnitz mit knapp 10%. Aktuell gibt es in Sachsen aber auch noch etwa 32.000 freie Stellen.
5: Zur Fußball-WM warnt die Verbraucherzentrale vor Abzocke im Netz. Viele Fans suchen günstige Trikots und landen auf dubiosen Shops. Wer darauf reinfällt, bekommt eventuell keine Ware und das Geld ist weg. Oft kommen Plagiate aus Nicht-EU-Ländern und können kaum reklamiert werden. 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
9: Die B173 Zwickau-Hof ist zwischen Plauen-Ost und Vogtsgrün nach einem Unfall in beiden Richtungen gesperrt. Staus und Blitzer immer melden an unsere kostenfreie Hotline 0800 0815 200. Das Wetter im Freistaat. Viele Wolken sind gerade unterwegs und gegen Morgen kann es vereinzelt auch mal nass werden. Mit einem Gewitter ist auch zu rechnen. Dazu liegen die Temperaturen aktuell zwischen 16 und 13 Grad. Heute bleibt es dann erstmal sonnig und trocken, erst später kommen wieder mehr Wolken rein und die Höchstwerte schaffen 25 bis 28 Grad.
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1: Um 3.30 Uhr, ich bin Dirk Justus. Freistaat und Kommunen haben sich auf ein 930 Millionen Euro schweres Entlastungspaket geeinigt. Damit will die Regierung unter anderem die hohen Sozialausgaben abfedern. Zudem soll es höhere Zuschüsse für die Kitas geben. Möglich wird das durch die geplanten Schuldenaufnahmen. Der Landtag muss den Plänen noch zustimmen. Eine der wichtigsten Verkehrsadern in den Alpen ist heute dicht. Die Brenner-Autobahn zwischen Österreich und Italien ist komplett gesperrt. Grund ist eine größere Demo. Colin Mock berichtet.
2: Der Protest geht von Anwohnern aus. Sie sind vom Lärm und den vielen Staus in der Region genervt. Der ADAC rechnet damit, dass über 30.000 Reisende von der Brennerblockade betroffen sind. Für die gibt es einige Alternativen wie den Gotthardtunnel, San Bernardino oder den Reschenpass. Aber auch auf diesen Routen dürfte viel los sein, betont der ADAC. Die Behörden empfehlen deshalb, wer heute in der Region aufs Auto verzichten kann, sollte das auch machen.
1: Im Zusammenhang mit dem Millionendebakel um die Pkw-Maut soll Ex-Verkehrsminister Scheuer vor Gericht. Das Landgericht Berlin hat jetzt die Anklage wegen Falschaussage gegen den CSU-Politiker und seinen damaligen Staatssekretär zugelassen. Sie sollen vor dem Maut-Untersuchungsausschuss gelogen haben. Gerichtssprecherin Lisa Jani sagte dem ZDF.
3: Der Gesetzgeber sieht für die uneidliche Falschaussage einen Strafrahmen von 3 Monaten Freiheitsstrafe bis zu 5 Jahren Freiheitsstrafe vor. Es wäre jetzt aber komplett unseriös, hier gleich eine Freiheitsstrafe als mögliche Folge in den Raum zu stellen.
1: Positive Entwicklung auf dem Arbeitsmarkt in Sachsen. Die Zahl der Arbeitslosen ist in diesem Monat gesunken. Trotzdem ist die Arbeitslosenquote so hoch wie seit 10 Jahren nicht mehr in einem Mai. Mehr von Daniel Wornberg.
4: Rund 151.000 Frauen und Männer sind aktuell arbeitslos gemeldet, gut 3.000 weniger als im April. Die Quote liegt bei 7%. Am stärksten gesunken ist die Arbeitslosigkeit im Landkreis Leipzig. Die niedrigste Quote hat der Kreis Sächsische Schweiz-Osterzgebirge mit etwa 5,5%, die höchste Chemnitz mit knapp 10%. Aktuell gibt es in Sachsen aber auch noch etwa 32.000 freie Stellen.
1: Zur Fußball-WM warnt die Verbraucherzentrale vor Abzocke im Netz. Viele Fans suchen günstige Trikots und landen auf dubiosen Shops. Wer darauf reinfällt, bekommt eventuell keine Ware und das Geld ist weg. Oft kommen Plagiate aus Nicht-EU-Ländern und können kaum reklamiert werden. 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
5: Die B173 Zwickau-Hof ist zwischen Plauen-Ost und Vogtsgrün nach einem Unfall in beiden Richtungen gesperrt. Staus und Blitzer immer melden an unsere kostenfreie Hotline 0800 0815 200. Das Wetter im Freistaat. Viele Wolken sind gerade unterwegs und gegen Morgen kann es vereinzelt auch mal nass werden. Mit einem Gewitter ist auch zu rechnen. Dazu liegen die Temperaturen aktuell zwischen 16 und 13 Grad. Heute bleibt es dann erstmal sonnig und trocken, erst später kommen wieder mehr Wolken rein und die Höchstwerte schaffen 25 bis 28 Grad.
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3: Um 4 Uhr, ich bin Dirk Justus. Sachsens Kommunen sollen in den nächsten Jahren mehr Geld bekommen. Damit will der Freistaat vor allem bei den Sozialkosten und den Kitas unterstützen. Mehr von Benno Hille.
4: Insgesamt geht es um satte 930 Millionen Euro. Gut ein Drittel davon soll an die Großstädte und Landkreise fließen, um die gestiegenen Sozialausgaben abzufedern. Dazu sollen die Kita-Zuschüsse für Städte und Gemeinden um 90 Millionen Euro pro Jahr steigen und an die Betriebskosten angepasst werden. Möglich wird das durch die geplanten Schuldenaufnahmen. Die Kommunen begrüßen die Einigung, betonen aber, dass es gleichzeitig Reformen in der Verwaltung braucht und der Bund mehr Kosten übernehmen muss. Der Landtag muss den Plänen noch zustimmen.
3: Zwischen Österreich und Italien droht ein Verkehrschaos. Die Brenner-Autobahn ist heute nämlich gesperrt. Grund ist eine größere Demo. Genervte Anwohner in Tirol protestieren gegen Lärm und die vielen Staus. Bernd Emmerich vom ADAC sagt bei NTV, wenn es geht, sollte man lieber morgen fahren oder eine andere Route nehmen.
5: Entweder über die Schweiz oder über Salzburg, über die Tauernautobahn, wobei diese Routen auch ohnehin schon stark ausgelastet sein werden und es auch da zu Verzögerungen kommen kann.
3: Die gescheiterte Pkw-Maut hat für Ex-Verkehrsminister Scheuer ein juristisches Nachspiel. Das Berliner Landgericht hat die Anklage gegen ihn und seinen damaligen Staatssekretär zugelassen. Die Pkw-Maut war das Prestigeprojekt der CSU. 2019 wurde das Ganze vom Europäischen Gerichtshof gekippt. Gerichtssprecherin Lisa Jani sagte dem ZDF,
6: den Angeklagten wird uneidliche Falschaussage vorgeworfen. Sie sollen vor dem sogenannten Pkw-Maut-Untersuchungsausschuss des Bundestages bewusst falsche Angaben gemacht haben.
3: US-Präsident Trump will nur dann ein Abkommen mit dem Iran schließen, wenn seine Grundbedingungen erfüllt sind. Das hat das Weiße Haus nach neuen Beratungen erklärt. Eine der Grundbedingungen sei, dass Teheran niemals eine Atomwaffe besitzen dürfe. Der Iran hatte zuvor erklärt, es gebe noch gar keine Vereinbarung. Die in ein Wohnhaus in Rumänien eingeschlagene Drohne ist aus Russland. Das hat das NATO-Oberkommando bestätigt. Durch den Drohneneinschlag wurden in der rumänischen Stadt Galați nahe der ukrainischen Grenze 2 Menschen verletzt. Russland verdächtigt dagegen Kiew. Das Filmdrama In die Sonne schauen ist bei der Verleihung des Deutschen Filmpreises als bester Spielfilm ausgezeichnet worden. Regisseurin Mascha Schilinski erhielt bei der Gala am Abend in Berlin die begehrte Lola. Die Preise für die beste weibliche und männliche Hauptrolle gingen an Senta Berger und August Diehl. 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
7: Im Moment ist alles frei auf den Straßen bei uns in Sachsen. Es gibt keine Staus. Staus und Blitzer immer melden an unsere kostenfreie Hotline 0800 0815 200. Das Wetter im Freistaat. Viele Wolken sind gerade unterwegs und gegen morgen kann es vereinzelt auch mal nass werden. Mit einem Gewitter ist auch zu rechnen. Dazu liegen die Temperaturen aktuell zwischen 16 und 13 Grad. Heute bleibt es dann erstmal sonnig und trocken. Erst später kommen wieder mehr Wolken rein und die Höchstwerte schaffen 25 bis 28 Grad.
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1: Um 4.30 Uhr, ich bin Dirk Justus. Sachsens Kommunen sollen in den nächsten Jahren mehr Geld bekommen. Damit will der Freistaat vor allem bei den Sozialkosten und den Kitas unterstützen. Mehr von Benno Hille.
2: Insgesamt geht es um satte 930 Millionen Euro. Gut ein Drittel davon soll an die Großstädte und Landkreise fließen, um die gestiegenen Sozialausgaben abzufedern. Dazu sollen die Kita-Zuschüsse für Städte und Gemeinden um 90 Millionen Euro pro Jahr steigen und an die Betriebskosten angepasst werden. Möglich wird das durch die geplanten Schuldenaufnahmen. Die Kommunen begrüßen die Einigung, betonen aber, dass es gleichzeitig Reformen in der Verwaltung braucht und der Bund mehr Kosten übernehmen muss. Der Landtag muss den Plänen noch zustimmen.
1: Zwischen Österreich und Italien droht ein Verkehrschaos. Die Brenner-Autobahn ist heute nämlich gesperrt. Grund ist eine größere Demo. Genervte Anwohner in Tirol protestieren gegen Lärm und die vielen Staus. Bernd Emmerich vom ADAC sagt bei NTV, wenn es geht, sollte man lieber morgen fahren oder eine andere Route nehmen.
3: Entweder über die Schweiz oder über Salzburg, über die Tauernautobahn, wobei diese Routen auch ohnehin schon stark ausgelastet sein werden und es auch da zu Verzögerungen kommen kann.
1: Die gescheiterte Pkw-Maut hat für Ex-Verkehrsminister Scheuer ein juristisches Nachspiel. Das Berliner Landgericht hat die Anklage gegen ihn und seinen damaligen Staatssekretär zugelassen. Die Pkw-Maut war das Prestigeprojekt der CSU. 2019 wurde das Ganze vom Europäischen Gerichtshof gekippt. Gerichtssprecherin Lisa Jani sagte dem ZDF,
4: den Angeklagten wird uneidliche Falschaussage vorgeworfen. Sie sollen vor dem sogenannten Pkw-Maut-Untersuchungsausschuss des Bundestages bewusst falsche Angaben gemacht haben.
1: US-Präsident Trump will nur dann ein Abkommen mit dem Iran schließen, wenn seine Grundbedingungen erfüllt sind. Das hat das Weiße Haus nach neuen Beratungen erklärt. Eine der Grundbedingungen sei, dass Teheran niemals eine Atomwaffe besitzen dürfe. Der Iran hatte zuvor erklärt, es gebe noch gar keine Vereinbarung. Die in ein Wohnhaus in Rumänien eingeschlagene Drohne ist aus Russland. Das hat das NATO-Oberkommando bestätigt. Durch den Drohneneinschlag wurden in der rumänischen Stadt Galați nahe der ukrainischen Grenze zwei Menschen verletzt. Russland verdächtigt dagegen Kiew. Das Filmdrama In die Sonne schauen ist bei der Verleihung des Deutschen Filmpreises als bester Spielfilm ausgezeichnet worden. Regisseurin Mascha Schilinski erhielt bei der Gala am Abend in Berlin die begehrte Lola. Die Preise für die beste weibliche und männliche Hauptrolle gingen an Senta Berger und August Diehl. 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
5: Nichts los im Moment, die Straßen in Sachsen sind frei. Staus und Blitzer immer melden an unsere kostenfreie Hotline 0800 0815 200. Das Wetter im Freistaat. Viele Wolken sind gerade unterwegs und gegen morgen kann es vereinzelt auch mal nass werden. Mit einem Gewitter ist auch zu rechnen. Dazu liegen die Temperaturen aktuell zwischen 16 und 13 Grad. Heute bleibt es dann erstmal sonnig und trocken, erst später kommen wieder mehr Wolken rein und die Höchstwerte schaffen 25 bis 28 Grad.
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5: Um 5 Uhr. Ich bin Dirk Justus. Freistaat und Kommunen haben sich auf ein 930 Millionen Euro schweres Entlastungspaket geeinigt. Damit will die Regierung unter anderem die hohen Sozialausgaben abfedern. Zudem soll es höhere Zuschüsse für die Kitas geben. Möglich wird das durch die geplanten Schuldenaufnahmen. Der Landtag muss den Plänen noch zustimmen. Millionen Fahrzeuge nutzen jedes Jahr die Brenner-Autobahn zwischen Österreich und Italien. Heute allerdings geht dort gar nichts. Die Autobahn ist komplett gesperrt. Denn genervte Anwohner demonstrieren gegen Lärm und die vielen Staus. Dazu sagte Karl Mühlsteiger, Bürgermeister der Gemeinde Gries am Brenner in der ARD.
6: Der Bevölkerung reicht's. Es ist ein Hilfeschrei. Und wenn die Politik nicht reagiert darauf, werden weitere Demonstrationen die Folge sein.
5: Der ADAC rechnet damit, dass über 30.000 Reisende betroffen sind. Die Behörden raten, wer in der Region aufs Auto verzichten kann, sollte das auch machen. Im Zusammenhang mit dem Millionendebakel um die Pkw-Maut soll Ex-Verkehrsminister Scheuer vor Gericht. Das Landgericht Berlin hat jetzt Anklage wegen Falschaussage gegen den CSU-Politiker zugelassen. Er soll vor dem Mautuntersuchungsausschuss gelogen haben. Scheuer bestreitet das. Nach dem Urteil gegen das Dresdner CSD-Straßenfest meldet sich nun die Stadt zu Wort. Oberbürgermeister Hilbert bietet Unterstützung an, Cornelius Dräger.
7: Das Verwaltungsgericht war mit seinem Urteil der Landesdirektion gefolgt. Demnach ist das Fest auf dem Altmarkt keine politische Versammlung, sondern ein kommerzielles Event. Auf die Veranstalter kommen damit höhere Kosten zu. Die Genehmigung ist wesentlich komplizierter. Dirk Hilbert stellt sich hinter den CSD. Die Stadt werde das ihr Mögliche tun, damit das Fest stattfinden kann. Laut Ordnungsbürgermeisterin Jäningen gibt es schon einen Plan B.
5: Der Iran hat US-Darstellungen über eine Vereinbarung zu einer verlängerten Waffenruhe widersprochen. Es gebe noch kein Abkommen, hieß es aus Teheran. US-Präsident Trump erklärte, er werde nur ein Abkommen unterschreiben, wenn seine Grundbedingungen erfüllt sind. Etwa, dass der Iran niemals eine Atomwaffe besitzen dürfe. Die WM-Vorbereitung der deutschen Fußballnationalmannschaft läuft auf Hochtouren. Das Team trainiert aktuell in Herzogenaurach. Und dann wird so langsam auch schon ernst. Sonntag gibt's noch einen Test in Mainz gegen Finnland. Und dann nächste Woche die Generalprobe in Chicago gegen die USA. Abwehrspieler Nico Schlotterberg sagt im ZDF.
8: Natürlich sind wir nicht bei 100% mit den ganzen Abläufen. Das wird sich jetzt entwickeln. Wir werden wahrscheinlich auch schon viele Abläufe gegen Finnland, USA probieren, was wir gegen Curaçao reinkriegen wollen.
5: Das erste Vorrundenspiel gegen Curaçao ist dann am Sonntag in 2 Wochen. 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
9: Es gibt gerade keine Staus, ihr kommt entspannt durch. Staus und Blitzer immer melden an unsere kostenfreie Hotline 0800 0815 200. Das Wetter im Freistaat. Erstmal viele Wolken am Himmel und ab und zu kann auch ein Schauer runterkommen. Vereinzelt ist sogar ein Gewitter mit Starkregen drin. Im Laufe des Tages wird es dann Stück für Stück trockener und später sind nur noch ein paar Wolken unterwegs. Dazu klettern die Höchstwerte auf 23 bis 26 Grad. Morgen starten wir noch trocken, später ziehen wieder viele Wolken auf und es kommen Schauer rein, vereinzelt mit Gewitter, maximal bis 26 Grad.
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4: Auf der A14 Halle-Leipzig, zwischen Leipzig Nordost und Leipzig Ost, sind in beiden Richtungen Personen auf der Fahrbahn. Staus und Blitzer immer melden an unsere kostenfreie Hotline 0800 0815 200.
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4: Das Wetter im Freistaat. Erstmal viele Wolken am Himmel und ab und zu kann auch ein Schauer runterkommen. Vereinzelt ist sogar ein Gewitter mit Starkregen drin. Im Laufe des Tages wird es dann Stück für Stück trockener und später sind nur noch ein paar Wolken unterwegs. Dazu klettern die Höchstwerte auf 23 bis 26 Grad. Morgen starten wir noch trocken, später ziehen wieder viele Wolken auf und es kommen Schauer rein, vereinzelt mit Gewitter, maximal bis 26 Grad.
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1: Um 6 Uhr. Ich bin Fabian Hoffmann. Millionen Fahrzeuge nutzen jedes Jahr die Brenner-Autobahn zwischen Österreich und Italien. Heute allerdings geht dort gar nichts. Die Autobahn ist komplett gesperrt. Denn genervte Anwohner demonstrieren gegen Lärm und die vielen Staus. Karl Mühlsteiger ist Bürgermeister der Gemeinde Gries am Brenner. Er sagt in der ARD:
2: Der Bevölkerung reicht's. Es ist ein Hilfeschrei. Und wenn die Politik nicht reagiert darauf, werden weitere Demonstrationen die Folge sein.
1: Der ADAC rechnet damit, dass über 30.000 Reisende betroffen sein werden. Die Behörden raten, wer in der Region aufs Auto verzichten kann, sollte das auch machen. Der Ärger der Fans über die hohen Ticketpreise für die Fußball-WM in Nordamerika ist groß. Jetzt mischen laut Welt am Sonntag auch mehrere DFB-Sponsoren mit. Die Infos von Dirk Justes.
3: Fußball als weltweiter Volkssport Nummer 1 müsse für alle Fans erschwinglich bleiben, heißt es demnach von VW. Auch Bitburger äußerte sich ähnlich. Die FIFA rechnet durch das Turnier in den USA, Kanada und Mexiko mit Rekordeinnahmen. 11 Milliarden Euro sollen durch TV-Rechte, Sponsorenverträge und Ticketverkäufe zusammenkommen. Weil die FIFA keine Preisobergrenze gesetzt hat, kosten Karten mittlerweile 5- oder 6-stellige Beträge.
1: US-Präsident Trump will nur dann ein Abkommen mit dem Iran schließen, wenn seine Grundbedingungen erfüllt sind. Das hat das Weiße Haus nach neuen Beratungen erklärt. Eine der Grundbedingungen sei, dass Teheran niemals eine Atomwaffe besitzen dürfe. Der Iran hatte zuvor erklärt, es gebe noch gar keine Vereinbarung. Die FDP bangt um ihre Existenz und will das Comeback mit einem 74-jährigen Urgestein an der Spitze schaffen. Heute soll Wolfgang Kubicki zum neuen Parteichef gewählt werden. Kubicki steht für markige Sprüche und gezielte Provokationen und einen eher rechtsliberalen Kurs in der FDP. In der Fußball-Champions League steht heute das Finale an. Titelverteidiger Paris Saint-Germain trifft auf den englischen Meister FC Arsenal mit DFB-Stürmer Kai Havertz. Anstoß in Budapest, 18 Uhr. Geleitet wird die Partie vom deutschen Schiedsrichter Daniel Siebert. 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
4: Im Moment ist alles frei auf den Straßen bei uns in Sachsen. Es gibt keine Staus. Staus und Blitzer immer melden an unsere kostenfreie Hotline 0800 0815 200. Das Wetter im Freistaat. Erstmal viele Wolken am Himmel und ab und zu kann auch ein Schauer runterkommen. Vereinzelt ist sogar ein Gewitter mit Starkregen drin. Im Laufe des Tages wird es dann Stück für Stück trockener und später sind nur noch ein paar Wolken unterwegs. Dazu klettern die Höchstwerte auf 23 bis 26 Grad. Morgen starten wir noch trocken, später ziehen wieder viele Wolken auf und es kommen Schauer rein, vereinzelt mit Gewitter maximal bis 26 Grad.
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7: Auf der A9 Halle Leipzig Richtung Nürnberg sind zwischen Bad Dürrenberg und dem Kreuz Rippachtal Reifenteile auf dem mittleren Fahrstreifen. Und heute findet die 26. Sternradfahrt nach Schleife Ortsteil Mühlrose statt. Mehrere Fahrradkorsos fahren aus unterschiedlichen Richtungen, daher ist mit Verkehrsbehinderungen zu rechnen. Staus und Blitzer immer melden an unsere kostenfreie Hotline 0800 0815 200.
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7: Das Wetter im Freistaat. Erstmal viele Wolken am Himmel und ab und zu kann auch ein Schauer runterkommen. Vereinzelt ist sogar ein Gewitter mit Starkregen drin. Im Laufe des Tages wird es dann Stück für Stück trockener und später sind nur noch ein paar Wolken unterwegs. Dazu klettern die Höchstwerte auf 23 bis 26 Grad. Morgen starten wir noch trocken, später ziehen wieder viele Wolken auf und es kommen Schauer rein, vereinzelt mit Gewitter, maximal bis 26 Grad.
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1: Was ist es bei euch? 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
7: Um 7 Uhr. Ich bin Fabian Hoffmann. Eine der wichtigsten Verkehrsadern in den Alpen ist heute dicht. Die Brenner-Autobahn zwischen Österreich und Italien ist komplett gesperrt. Grund ist eine größere Demo. Colin Mock mit den Einzelheiten.
8: Der Protest geht von Anwohnern aus. Sie sind vom Lärm und den vielen Staus in der Region genervt. Der ADAC rechnet damit, dass über 30.000 Reisende von der Brenner-Blockade betroffen sind. Für die gibt es einige Alternativen wie den Gotthardtunnel, San Bernardino oder den Reschenpass. Aber auch auf diesen Routen dürfte viel los sein, betont der ADAC. Die Behörden empfehlen deshalb, wer heute in der Region aufs Auto verzichten kann, sollte das auch machen.
7: Auch von einigen DFB-Sponsoren gibt es jetzt Kritik an den hohen Ticketpreisen bei der Fußball-WM. Wie die Welt am Sonntag berichtet, heißt es unter anderem von VW, Fußball als weltweiter Volkssport Nummer 1 müsse für alle Fans erschwinglich bleiben. Die FIFA rechnet mit Rekordeinnahmen von 11 Milliarden Euro durch das Turnier. Wer heute im Landkreis Leipzig Einsatzfahrzeuge mit Blaulicht und Sirene sieht, muss nicht in Panik verfallen. Dahinter steckt eine Übung. Mehr von Daniel Baunberg.
9: Mehr als 300 Einsatzkräfte trainieren für den Ernstfall. Feuerwehr, Rettungsdienst, Katastrophenschutz und Designerkliniken üben, wie sie bei einem großen Unglück zusammenarbeiten. Im Mittelpunkt steht die medizinische Versorgung vieler Verletzter und die Koordination zwischen den beteiligten Organisationen sowie den Krankenhäusern. Für echte Notfälle stehen den ganzen Tag über aber genug Kräfte bereit und auch die Versorgung in den Krankenhäusern läuft normal weiter.
7: Der Semperopernball soll kommendes Jahr italienisches Flair nach Dresden bringen. Das Motto auf Deutsch "Lebe den Moment" hat der Opernballverein jetzt bekannt gegeben. Unter anderem soll sich das auch bei der Musikauswahl zeigen. Der Verein will den Ball diesmal allein organisieren, ohne eine externe Produktionsfirma. Bei der Südafrika-Tour hat RB Leipzig eine Testspielpleite kassiert. Gegen Afrikas Champions-League-Sieger Mamelodi Sundowns gab es eine 1:3-Niederlage. Dabei hatte der Fußball-Bundesligist durch einen Treffer von Konaté zur Halbzeit noch 1:0 geführt. Ein Eigentor von Klostermann brachte die Leipziger auf die Verliererstraße. In der Fußball-Champions League steht heute das Finale an. In Budapest trifft am Abend Paris Saint-Germain auf den FC Arsenal. Dirk Justus berichtet.
10: Die Franzosen von PSG wollen ihren Titel verteidigen. Der englische Meister will das erste Mal den Henkelpott. Mit einem Sieg von Arsenal hätten in dieser Saison nur englische Vereine die drei Europapokalwettbewerbe gewonnen. Ein bisschen mischt übrigens auch Deutschland in diesem Endspiel der Königsklasse mit. DFB-Stürmer Kai Havertz spielt ja beim FC Arsenal und geleitet wird die Partie heute von Schiedsrichter Daniel Siebert und seinem Team.
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11: Es gibt gerade keine Staus, ihr kommt entspannt durch. Staus und Blitzer immer melden an unsere kostenfreie Hotline 0800 0815 200.
1: Das RSA-Wetter schickt uns eine richtige Abkühlung zum Wochenende. Ein verregneter Start in den Samstag, aber es wird besser. Gerade Richtung Nachmittag bleibt es dann auch mal länger trocken, heute bei bis zu 24 Grad. Morgen sind es sogar wieder 25 und da gibt es abends zwar noch ein paar Schauer im Vogtland, ansonsten ist es aber schon wieder viel sonniger.
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1: Ja, nur kommen wir schon wieder zusammen. Die Woche war so kurz, hat sich angefühlt wie so ein Espresso. Klein, heiß und viel zu schnell vorbei. Schönen guten Morgen, jetzt bin ich ja wieder da und wecke euch hier mit neuer Vorfreude. Denn bei mir gibt's heute Tickets für die Prinzen Open Air im Naturtheater Bad Elster. Außerdem feiert er mit den Enkeln den Kindertag nochmal nach mit einem schönen Ausflug zur Festung Königstein. Und lasst es euch mal so richtig schön gut gehen im Elbermare Dresden. Ab um 8 geht's hier los, dann geht's zu den Prinzen. Ja, und ihr kennt mich. Jetzt erstmal Kaffee in der Hand. Wir trotzen diesem grauen Samstagmorgen mit Nick Kirscher. Wouldn't it be good? Das ist RSA.

0: Bibi Boom im Freistaat. Jawohl, bei den Störchen. Ihr hört RSA am Samstag. Schönen guten Morgen. Und ich sag euch ehrlich, ich habe ein neues Hobby gefunden. Störche gucken. Die sind gerade überall in Sachsen. Und Grund ist, dass sie eine neue Route gefunden haben. Eine kürzere, denn die Störche sind ja schlau. Die haben bisher ihren Winterurlaub in Westafrika verbracht. Und da war es immer richtig schön warm. Blöd nur, dass der Flug verdammt anstrengend und lang war. Und deshalb haben sie sich mittlerweile gesagt, du, Südspanien, Portugal, die Ecke ist auch schön warm. Bleiben wir doch hier. Und AI-Buffet hast du inklusive. Das ist jetzt nicht das Beste, würde ich sagen, denn sie ernähren sich tatsächlich von dem, was die Mülldeponien so hergeben. Aber mittlerweile ist ja sogar der deutsche Sommer so mild geworden, dass einige Störche sogar komplett hier bei uns in Deutschland bleiben. Über 500 Weißstorchenpaare sind jetzt gerade im Freistaat am Brüten. Und falls ihr jetzt ein Storchenpaar in der Nähe habt, sagt gerne mal Bescheid. Guckt doch auch gerne Störche, meldet euch mal rein über WhatsApp oder die 0341 3937 4x8. Und mein ganz persönlicher Top-Tipp ist ja die Storchencam Chemnitz-Wittgensdorf. Da guckt er genau auf den Kirchturm und guckt zu, wie die Störche da im Nest hocken. Ich find's herrlich entspannend.
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0: RSA hier, schönen guten Morgen. Euer Herz schlägt für Oldtimer. Na dann los, mitkommen.
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0: Historische Traumautos in der wunderschönen Kulisse Mittelsachsens, des Vogtlands und des Erzgebirges. Nächstes Wochenende geht's los. Kommt mit an die Strecke zur sechsten sächsischen Meisterklassik. Diese ganz besondere Oldtimer-Rallye wird mit ganz viel Liebe von der Kfz-Innung Sachsen-West-Chemnitz organisiert. Obermeister Michael Schneider, für die Zuschauer gibt's ja jede Menge Highlights.
2: Ganz klar, die Mittagspause am Samstag in Bad Elsdorf. Dort wird's auch ein kleines Dixieland-Konzert geben. Der Nachmittag in Plauen ist in der Poller-Stiftung, in dem alten Stankel-Gelände auf der Dugenaustraße und natürlich auch viele Highlights an der Strecke. Wir sind in Adorf im Vogtland an der von uns steilen Wand des Hochlandes benannten Freiberger Berg. Dort wird es eine Wertungsprüfung geben. Wir sind im Sträußchen in Aue, Bad Schlema. Das sind alles Stellen, wo auch Zuschauer gut die Fahrzeuge sehen können und wir freuen uns natürlich ganz toll, wenn sie unsere Teilnehmer dort auch begrüßen und ihnen zuwinken.
0: Na, kommt rum, guckt es euch an, winkt gerne den Fahrern und macht vor allem auch Fotos. Das lohnt sich richtig. Es ist eine traumhafte Kulisse vor den Burgen und Schlössern Sachsens und dann diese herrlichen Autos. Ja, und die besten Fotospots, die haben wir natürlich für euch zusammengetragen. 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
0: Nächstes Wochenende, das wird richtig schön. Ja, und wir haben natürlich auch ein bisschen besseres Wetter bestellt. Jetzt schnappen wir uns aber erstmal ein schönes, heißes Getränk. Kaffee, Tee in der Hand. So kommen wir rein in diesen grauen Samstagmorgen. Dafür aber mit dem wunderbaren Bryan Adams hier bei RSA.

0: Kurz vor halb acht, das ist RSA. Ja, hier weckt euch der Boss persönlich, Bruce Springsteen, gleich mit Dancing in the Dark. Und wir brechen die grauen Wolken auf mit den Pet Shop Boys. So muss ein Samstag starten. 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
9: Auf der A4 Erfurt Richtung Chemnitz liegt zwischen Ronneburg und der Sprottetalbrücke ein Verkehrszeichen auf der rechten Spur. Staus und Blitzer immer melden an unsere kostenfreie Hotline 0800 0815 200.
0: Das RSA-Wetter braucht vielleicht auch erstmal noch einen schönen starken Kaffee, um in diesen Samstag zu starten. Der Vormittag ganz schön verregnet, dafür wird es Richtung Nachmittag schöner. Da guckt doch mal die Sonne raus, da gibt es nur noch ein paar Restschauer, gerade so Ecke Vogtland. Heute bei bis zu 24 Grad, morgen werden es sogar wieder bis zu 25 Grad. Da ist aber dann auch schon wieder mehr Sonne angesagt und erst am Abend kann es dann noch mal ein paar Schauer geben.
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0: Guten Morgen. Wir lösen hier gleich das Rätsel der blauen Zonen. Und nein, es geht nicht um unser wunderbar blaues RSA-Studio. Wir schauen nach Sizilien. Die blauen Zonen, die bergen ein Geheimnis, das euer Leben verlängert. Wie genau, das hört ihr hier in einer Viertelstunde. Jetzt aber richtig munter werden, kaltes Wasser ins Gesicht und Jennifer Rush auf die Ohren. Das ist euer RSA.

Der perfekte Start in euren Samstag. Kaffee, Kulthits und mehr coole 80er. Jetzt mit Bruce Springsteen, das ist RSA. Schönen guten Morgen. Vielleicht wollt ihr mir mal verraten, warum ihr gerade wach seid. Frühaufsteher, Wochenenddienstler oder Brötchen holen für die ganze Familie? Ruft gerne mal durch. 0341 39 37 4x8.

Treppen retten euer Leben. Schönen guten Morgen, das ist RSA am Samstag. In Sizilien gibt es blaue Zonen und das sind Gegenden, in denen die Menschen überdurchschnittlich alt werden und wo auffällig viele Hundertjährige leben. Deren Geheimnis? Wenig Aufzüge, viele Treppen. Die bewegen sich einfach mehr. Und Bewegung bringen auch wir jetzt mal rein hier mit Status Quo, whatever you want. Genau das, was du jetzt vor der Wochenendschicht brauchst. Das ist RSA. Und Bewegung bringen auch wir jetzt mal rein hier mit Status Quo, whatever you want. Genau das, was du jetzt vor der Wochenendschicht brauchst. Das ist RSA.

0: Ihr hört RSA gleich um was um 8. Der Kaffee kommt so langsam da an, wo die Motivation noch schläft. Schönen guten Morgen, Freistaat. Wir hauen hier gleich richtig in die Klampfe mit Ugly Kid Show, Cats in the Cradle. Und dann sortieren wir uns erstmal zum Start in die Wochenendschicht. Gehen ein paar To-Dos durch mit One Night in Bangkok. Murray Head, das ist RSA, mehr Musik aus den 80ern und Kulthits, die Spaß machen.
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10: Um 8 Uhr, ich bin Fabian Hoffmann. Millionen Fahrzeuge nutzen jedes Jahr die Brenner-Autobahn zwischen Österreich und Italien. Heute allerdings geht dort gar nichts. Die Autobahn ist komplett gesperrt. Denn genervte Anwohner demonstrieren gegen Lärm und die vielen Staus. Karl Mühlsteiger ist Bürgermeister der Gemeinde Gries am Brenner. Er sagt in der ARD:
11: Der Bevölkerung reicht's. Es ist ein Hilfeschrei. Und wenn die Politik nicht reagiert darauf, werden weitere Demonstrationen die Folge sein.
10: Der ADAC rechnet damit, dass über 30.000 Reisende betroffen sein werden. Die Behörden raten, wer in der Region aufs Auto verzichten kann, sollte das auch machen. Die Kritik an den hohen Ticketpreisen für die Fußball-WM reißt nicht ab. Mehrere DFB-Sponsoren sind jetzt mit eingestiegen, berichtet die Welt am Sonntag. Fußball als weltweiter Volkssport Nummer 1 müsse für alle Fans erschwinglich bleiben, heißt es demnach von VW. Auch Bitburger äußerte sich ähnlich. Die FIFA rechnet durch das Turnier in den USA, Kanada und Mexiko mit Rekordeinnahmen. 11 Milliarden Euro sollen durch TV-Rechte, Sponsorenverträge und Ticketverkäufe zusammenkommen. Beim Tag der Polizei in Leipzig bekommen Besucher heute Einblicke in den Blaulichtalltag. Unter anderem kann man Spezialkräfte für große Höhen und die Reiterstaffel in Aktion sehen. Außerdem wird jede Menge Einsatztechnik präsentiert, sagte uns Almut Sichler von der Bereitschaftspolizei.
12: Wir zeigen zum Beispiel die Technik des Verkehrsunfalldienstes oder dieses Auslesegerät für Fahrzeuge, die Technik der LKW-Kontrollgruppe. Eine Drohne kann bei der Live-Übertragung in unseren Befehlskraftwagen beobachtet werden. Und als Highlight wird auch unserer neuen Hubschrauber mit dabei sein.
10: Mit 74 Jahren soll er für einen Neustart stehen. Wolfgang Kubicki will sich heute zum neuen FDP-Chef wählen lassen. Mit Hau-drauf-Sprüchen macht Kubicki seit Jahrzehnten Politik und Schlagzeilen. Jetzt will er seine Popularität nutzen, um die FDP wiederzubeleben. Bei der Südafrika-Tour hat RB Leipzig eine Testspielpleite kassiert. Gegen Afrikas Champions-League-Sieger Mamelodi Sundowns gab es eine 1:3-Niederlage. Dabei hatte der Fußball-Bundesligist durch einen Treffer von Konaté zur Halbzeit noch 1:0 geführt. Ein Eigentor von Klostermann brachte die Leipziger auf die Verliererstraße. 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
0: Der RSA-Verkehrsreport. Genau um 8 haben wir es gerade und ihr habt freie Fahrt auf Sachsens Straßen. Wenn ihr allerdings was gesehen habt, den ersten Stau, den ersten Blitzer, dann gerne immer hier melden, kostenfrei unter der 0800 0815 200. Das RSA-Wetter ist ganz komisch draußen. Es ist noch richtig schön sommerlich warm, aktuell schon bei um die 18, 19 Grad in Sachsen. Dazu kann aber hier und da noch mal ein Schauer runterkommen. Ihr seht die grauen Wolken da oben. Ansonsten bleibt es dann aber den restlichen Samstag doch meist trocken. Heute bei bis zu 26 Grad. Morgen ist es dann auch vormittags richtig schön und erst nachmittags ziehen die Schauer auf bei bis zu 27 Grad.
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0: Wachküssen verboten. Dafür gibt's aber ganz viel Liebe von einer der erfolgreichsten deutschen Bands überhaupt.

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Und ihr seid dabei. 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Und damit wünsche ich euch einen wunderschönen guten Morgen. Wir tanzen jetzt Lambada, der kleine Kurzurlaub für die Ohren. Kaoma jetzt bei RSA.

0: Alles nur geklaut? Nicht bei uns. Hier gibt's die echten Tickets für eure Sommerhighlights. Das ist RSA am Samstag und jetzt warten die Prinzen live im Naturtheater Bad Elster auf Uwe in Torgau. Schönen guten Morgen, Uwe.
1: Schönen guten Morgen. Hallo, Grüße ins Studio.
0: Ja, Hallöchen. Was hältst du denn davon? Ich versüße dir jetzt den Start ins Wochenende. Für dich geht's zu den Prinzen. Herzlichen Glückwunsch.
1: Vielen Dank, da freuen wir uns sehr. Dankeschön.
0: Gerne.
1: Das wird sicherlich schön.
0: Das wird ein richtig feiner Sommerabend, voller Hits, Nostalgie, bester Laune, kann ich euch versprechen. Ihr erlebt die Prinzen live unter freiem Himmel. Über 3 Jahrzehnte stehen die Jungs ja schon auf der Bühne, immer einzigartig. Und ich glaube, wir alle haben immer so einen Song direkt im Ohr. Welcher wäre es jetzt spontan bei dir?
1: Na, ich würde zum Beispiel sagen, du musst ein Schwein sein in dieser Welt.
0: Das
1: den hast du sicherlich gemeint, ne?
0: Bei mir wäre es, glaube ich, Küssen verboten.
1: Aha, okay.
0: Und was auch immer bei mir sofort im Kopf ist, der Mann im Mond.
1: Genau, der Mann im Mond, die ganz alten Dinger, ganz super. Genau.
0: Ah, ich liebe die. Wer darf dich denn begleiten?
1: Na, da kommt meine liebe Frau mit, die Uta. Genau, da gehen wir zusammen. Das wird schön.
0: Ja, das wird richtig schön. Dann sagt der Ute liebe Grüße und dann grölt mit. Habt einfach eine gute Zeit bei Die Prinzen Open Air 2026 am 13. Juni im Naturtheater Bad Elster. Viel Spaß.
1: Vielen Dank. Wir freuen uns. Schönen Tag noch. Danke. Ciao.
0: Ciao, ciao. Na, und nächste Stunde wartet auf euch Wasserspaß und Entspannung pur. Punkt um 9 sichert ihr euch euer Familienticket für das Elba Mare in Dresden. Hier bei RSA.

Wir müssen unterbrechen für eine wichtige Meldung aus der RSA-Verkehrszentrale. Achtung, A38 Magdeburg-Dresden. Zwischen Leipzig-Süd und Leipzig-Neuhart ist ein Falschfahrer unterwegs. Fahrt ihr bitte unbedingt vorsichtig, nicht überholen. Wir melden auch sofort, wenn die Gefahr vorüber ist. A38 Magdeburg-Dresden. Zwischen Leipzig-Süd und Leipzig-Neuhart ein Falschfahrer.

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Badetag. Ein echtes Dresden-Original feiert 100 Jahre das Georg-Arnold-Bad. Ihr hört RSA. Ja, vom Freibad in den 20ern bis zum modernen Bade- und Saunawelt. Und heute und morgen steigt die große Jubiläumsparty mit einem richtig coolen Piratenfest und ganz vielen Überraschungen für eure ganze Familie. Also Handtuch schnappen und rein ins Wochenende im Georg-Arnold-Bad in Dresden. Und jetzt habe ich für euch wieder leise Töne, aber das ganz große Gefühl. Ronan Keating bei RSA.

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1: Der RSA-Verkehrsreport. Gleich haben wir es 8:30. Achtung bitte auf der A38 Magdeburg-Dresden. Hier in beide Richtungen vorsichtig fahren, denn zwischen Leipzig-Süd und Leipzig-Neuhart ist ein Falschfahrer unterwegs. Ich wiederhole nochmal, A38 Magdeburg-Dresden zwischen Leipzig-Süd und Leipzig-Neuhart ein Falschfahrer. Und ansonsten habt ihr zum Glück freie Fahrt in Sachsen. Wenn ihr allerdings noch was gesehen habt, Staus, Blitzer, dann immer gerne durchgeben. Hier kostenfrei unter der 0800 0815 200.
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1: Das RSA-Wetter ist sommerlich grau zum Start in den Tag. Es sind tatsächlich viele Wolken gerade über uns unterwegs und da kann auch mal noch ein kurzer Regenschauer durchhuschen. Ansonsten bleibt es aber eher meist trocken und dann heute auch nochmal bei richtig warm bis zu 26 Grad. Auch morgen bis zu 27, da haben wir es vormittags eher schön und nachmittags kommt dann ein bisschen Gewitter rum.
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1: Schönen guten Morgen. Prinzenraub und Sensenwettbewerb. Was da los ist in Sachsen? Die besten Tipps für euer Wochenende gibt's hier 8:45. Jetzt aber erstmal ein himmlisch gutes Frühstück mit Erdbeermarmelade und mit Fiction Factory. Heaven hier bei RSA.

Was passiert, wenn man 10 Männer 14 Tage lang in ein kleines Studio sperrt? Richtig, die Fetzen fliegen. 6:30, 9 haben wir es. Ihr hört RSA am Samstag und Dead or Alive haben ihren Bandtitel hier fast ein bisschen zu wörtlich genommen. Sänger Pete Burns hat damals eine richtig hohe Summe privat hingelegt, um die Produktion für den neuen Song anzutreiben. Insgesamt waren dann 10 neue Talente in diesem Studio versammelt. Aber die Jungs, die haben sich nach wenigen Tagen gehasst. Also die sind restlos eskaliert und bevor die ganze Situation richtig kippt, hat dann einfach der Produzent entschieden, alle raus aus dem Studio. Ich glaube, einer durfte bleiben. Und über Nacht wurde dann dieser Hit fertiggestellt und dann ist einfach nichts passiert. Nichts. Das war der langsamste Charteinstieg aller Zeiten. 13 Wochen tümpelt dieser Hit einfach irgendwo unten in den Charts rum und dann plötzlich, bumm, geht er an die Spitze. Aber verdient. Wir sind Dead or Alive, You Spin Me Round bei RSA.

0: Sensenwettbewerb und Prinzenraub, das wollte ich doch mal genau wissen. Ihr hört RSA. Hier geht's hin am Wochenende bei Limbach-Oberfrohna, feiert ein kleines Dorf ganz groß. 800 Jahre Kaufungen. Hier wurde Geschichte geschrieben mit dem ganz berühmten Prinzenraub. Was damals passiert ist, das könnt ihr euch dort nochmal hautnah zeigen lassen. Außerdem geht's heute los mit dem Sensenwettbewerb. Annette Groh, die Teilnehmer, die sensen bei euch jetzt einfach ein Stück Wiese weg.
1: Ja, unter den Augen einer Jury. Dabei wird auch die Sense beurteilt, wie die Wiese gemäht wurde, wie das Gras liegt. Also das sind Landwirtschaftsexperten, die das beurteilen können. Und dann wird natürlich der erste Kaufunger Sensenwettbewerb-Sieger gekürt.
0: Na dann, ab 11:30 geht's los. Und während die einen die Sense schwingen, genießt ihr einfach eine leckere Bratwurst oder genießt einfach das Treiben bei der 800-Jahr-Feier. Ja, und noch ein ganz besonderer Tipp. Morgen ab 14 Uhr startet der große Festumzug in Kaufungen bei Limbach-Oberfrohna. Ja, und für noch mehr Tipps für euer Wochenende klickt ihr euch rein auf rsa-sachsen.de.

0: Wir lassen die Kaffeetassen klappern. Ihr hört RSA am Samstag von Disco bis Rock. Von Hathaway bis Smokey, ich habe sie alle für euch dabei. Gleich ab um 9, das ist RSA, mehr Musik aus den 80ern und Kulthits, die Spaß machen.
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2: Um 9 Uhr. Ich bin Fabian Hoffmann. Unwetter haben in Teilen Deutschlands für Probleme gesorgt. Auch heute warnt der DWD vor Wetterkapriolen. Benno Hille.
3: Ja, die heißen Tage sind damit wohl fürs Erste vorbei. Im Norden und Westen hat sich das Sommerwetter schon am Abend mit Sturm und Gewittern verabschiedet. Vor allem in NRW hatte die Feuerwehr alle Hände voll zu tun. Vielerorts liefen Keller voll, Bäume stürzten um. Es gab Probleme im Bahnverkehr. Auch am Hamburger Flughafen kam es zu Verzögerungen. Mehrere Veranstaltungen wurden unterbrochen. In Hannover zum Beispiel mussten 15.000 Menschen vorübergehend ein Festival verlassen. Auch jetzt am Wochenende könnte es in weiten Teilen des Landes ungemütlich werden.
2: Nach dem Urteil gegen das Dresdner CSD-Straßenfest meldet sich nun die Stadt zu Wort. Oberbürgermeister Hilbert bietet Unterstützung an. Cornelius Dreger hat mehr.
4: Das Verwaltungsgericht war mit seinem Urteil der Landesdirektion gefolgt. Demnach ist das Fest auf dem Altmarkt keine politische Versammlung, sondern ein kommerzielles Event. Auf die Veranstalter kommen damit höhere Kosten zu. Die Genehmigung ist wesentlich komplizierter. Dirk Hilbert stellt sich hinter den CSD. Die Stadt werde das ihr Mögliche tun, damit das Fest stattfinden kann. Laut Ordnungsbürgermeisterin Jähningen gibt es schon einen Plan B.
2: Wer heute im Landkreis Leipzig Einsatzfahrzeuge mit Blaulicht und Sirene sieht, muss nicht in Panik verfallen. Dahinter steckt eine Übung. Mehr von Daniel Baunberg.
5: Mehr als 300 Einsatzkräfte trainieren für den Ernstfall. Feuerwehr, Rettungsdienst, Katastrophenschutz und Designerkliniken üben, wie sie bei einem großen Unglück zusammenarbeiten. Im Mittelpunkt steht die medizinische Versorgung vieler Verletzter und die Koordination zwischen den beteiligten Organisationen sowie den Krankenhäusern. Für echte Notfälle stehen den ganzen Tag über aber genug Kräfte bereit und auch die Versorgung in den Krankenhäusern läuft normal weiter.
2: Zwischen Österreich und Italien droht ein Verkehrschaos. Die Brenner-Autobahn ist heute nämlich gesperrt. Grund ist eine größere Demo. Genervte Anwohner in Tirol protestieren gegen Lärm und die vielen Staus. Bernd Emrich vom ADAC sagt bei NTV, wenn es geht, sollte man lieber morgen fahren oder eine andere Route nehmen.
6: Entweder über die Schweiz oder über Salzburg, über die Tauernautobahn, wobei diese Routen auch ohnehin schon stark ausgelastet sein werden und es auch da zu Verzögerungen kommen kann.
2: Bei der Südafrika-Tour hat RB Leipzig eine Testspielpleite kassiert. Gegen Afrikas Champions-League-Sieger Mamelodi Sundowns gab es eine 1:3-Niederlage. Dabei hatte der Fußball-Bundesligist durch einen Treffer von Konaté zur Halbzeit noch 1:0 geführt. Ein Eigentor von Klostermann brachte die Leipziger auf die Verliererstraße. 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
7: Der RSA-Verkehrsreport. Eine Minute nach um 9 haben wir es und wir haben erstmal eine gute Nachricht von der A38. Der Falschfahrer ist hier wieder runter. Da ist also alles wieder entspannt. Im Leipziger Süden und im Innenstadtring von Leipzig heute viel los. Da sind Fahrzeugkursus und ihr habt es auch gerade in den Nachrichten gehört. Große Übung. Also da bis 18 Uhr heute Verkehrsbehinderungen. Wenn ihr ausweichen könnt, macht am besten gleich einen Bogen drum. Ja, und ansonsten noch keine Blitzer am Start. Es sei denn, ihr habt schon einen entdeckt. Dann immer melden, kostenfrei unter der 0800 0815 200 und ich verpetze den auch gern weiter. Das RSA-Wetter ist wirklich ein ganz, ganz komischer Mix. Also es fühlt sich so ein bisschen schwülwarm an. Heute bei aktuell um die 19 Grad und bis zu 26 soll es noch werden. Aber es sind halt auch eben ein paar graue Wolken am Himmel. Da kann es auch noch mal ein ganz kleines bisschen tröpfeln. Ansonsten aber eher meist trocken. Auch morgen erstmal zum Start in den Sonntag richtig schön. Bei bis zu 27 Grad. Erst abends gibt es dann noch ein paar Schauer.
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7: Wir machen jetzt einfach blau. Poolblau. Schönen guten Morgen zusammen. 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Und euer ausgedehntes Wochenendfrühstück, das genießt ihr hier jetzt in aller Ruhe mit Dan Harrow bei RSA.

0: die Badehose ein. Bei RSA gibt's jeden Samstag stündlich ein neues Highlight für euch. Und jetzt geht's auf den Kurzurlaub ins Elba-Mare-Erlebnisbad Dresden. Schönen guten Morgen, Katrin in Döbeln.
1: Ja, hallo.
0: Hallöchen. Bist du eine richtige Wasserratte?
1: Ja, kann man so sagen.
0: Na, dann bist du hier genau richtig. Das Familienticket fürs Elba-Mare gehört dir. Herzlichen Glückwunsch.
1: Oh, danke schön, danke.
0: Gerne, gerne. Wen nimmst du denn mit auf das Abenteuer?
1: Meine Söhne würde ich gerne mitnehmen.
0: Na klar.
1: Und meinen Enkel.
0: Das klingt richtig gut und für euch ist ja auch jede Menge dabei. Ihr habt ein 27 Grad warmes Sportbecken, da könnt ihr Bahnen ziehen. Das ist vielleicht gerade auch was für die Jungs. Ansonsten habt ihr natürlich auch ein richtig großes Erlebnisbecken mit Massagedüsen, Geysir, Nackendusche, so ein Strömungskreisel. Das finde ich immer, macht Riesenspaß. Ihr könnt rausschwimmen ins Außenbecken. Da habt ihr Bodensprudler und Whirlliegen zum Genießen. Oh. Ein 24 Grad warmen Hot Whirlpool, der ist dort mitten im Grünen auf so einer kleinen Insel im Erlebnisbecken direkt mit drin. Und wenn du die Jungs jetzt mit hast, müsst ihr unbedingt auf die 80 Meter lange Riesenrutsche, die hat so coole Kurven, da habt ihr richtig Tempo.
1: Ja, das klingt ja super.
0: Der könnte da mal testen, wer am schnellsten unten ist.
1: Ja, das denke ich mal, wird so kommen.
0: Sehr gut, dann wünsche ich euch ganz, ganz viel Spaß im Elbermacher.
1: Vielen Dank, vielen Dank.
0: Und ich starte jetzt für uns alle hier das richtige Urlaubsfeeling mit Madonna, La Isla Bonita. Und ihr nicht traurig sein, denn nächste Stunde habe ich für euch Tickets für Maggie Reilly, die Stimme von Moonlight Shadow. Kommt nach Löbau und mit RSA seid ihr dabei, Punkt um 10.

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0: Der feine Zwirn wird schon mal rausgelegt für die Jugendweihefeierei. Ihr hört RSA am Samstag. Gleich durchleben wir nochmal das ganze jugendliche Gefühlschaos mit Kylie Minogue, I Should Be So Lucky und Survivor, Eye of the Tiger. Na und falls ihr eine lustige Story von eurer Jugendweihe habt, dann gerne mal her damit. 0341 39374 mal die 8. Das ist RSA, mehr Musik aus den 80ern und Kulthits, die Spaß machen.
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0: Der RSA-Verkehrsreport. Jetzt haben wir es kurz nach 9:30. Ihr habt freie Fahrt auf Sachsens Straßen, kommt ganz entspannt durch. Es sei denn, ihr seid im Leipziger Süden unterwegs oder da im Innenstadtring. Denn da gibt es eine Fahrzeugkurse und da ist bis 15 Uhr also mit Verkehrsbehinderungen zu rechnen. Ansonsten, wenn ihr noch was seht, Staus oder Blitzer, könnt ihr hier immer melden, kostenfrei unter der 0800 0815 200.
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0: Also Also mal ehrlich, da kommt hier die Sonne reingebrochen. Das RSA-Wetter bleibt erstmal sommerlich. Aktuell schon bei um die 19 bis 20 Grad und bis zu 26 werden das heute noch. Und es sieht gut aus. Es ziehen zwar ein paar Wolken durch und ja, es könnte mal einen kurzen Tropfen geben, aber eigentlich wird es meist trocken bleiben. Kommt, wir behalten das schöne Sommerwetter auch morgen nochmal mit bis zu 27 Grad. Erst da am Abend kommen dann doch ein paar Schauer.
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0: Spargeltot, Erdbeerenrot. Aber es ist eigentlich eher ein schleichender Übergang, oder? Jetzt in die Erdbeersaison. Und die sächsischen Obstbauern, die sagen, das wird eine richtig gute, leckere Ernte. Hier in 10 Minuten mixe ich euch den besten Erdbeersommertrink des Jahres. Und danach für alle Hobbygärtner noch ein richtiges Highlight dabei, wo ihr nämlich von heimischen Pflanzen bis zu richtig schönen Exoten einfach schöne, neue Pflanzen bekommt. Das hört ihr hier. 9:45, jetzt aber nochmal Luft holen und ranklotzen im Wochenenddienst mit The Police, das ist RSA.

0: Hier kommt für euch der Sommerdrink des Jahres. Ihr hört RSA und ihr braucht dafür nur drei Zutaten. Erdbeeren, Sprite und Aperölchen. Zuerst schnappt ihr euch ein Glas und da kommen die Erdbeeren rein. Die schön zerstampfen und dann am besten ein paar Eiswürfel direkt draufpacken, mit Sprite auffüllen und zum Schluss kommt noch ein richtig schöner Schuss Aperol drauf. Fruchtig, ist aber auch so ein Durststiller und einfach erdbeerig lecker. Also probiert's gerne mal aus.
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0: nur die Harten kommen in den Garten. Und das ist der Place to be für meine Hobbygärtner im Freistaat. Ihr hört RSA im Schloss und Park Pillnitz. Ist gerade großes Gartenwochenende. Und Antje Heinzel, da gibt es ja wirklich alles, was das Gärtnerherz begehrt.
1: Von heimischen Stauden über ausgefallene Kräuter, historische Rosen, aber auch Obstbäumchen, Gemüsepflanzen, Gartenkeramik und sogar Technik für den Gartenteich ist alles mit dabei. Und wer es ganz exotisch mag, es gibt sogar Pflanzen aus Asien und Australien.
0: Wow, und auch die Kinder können ja was richtig Tolles basteln.
1: Man kann zum Beispiel ein kleines Holzspiel gestalten. Das ist auch so ein bisschen historisch entlehnt, weil Schloss und Park Pillnitz ja früher mal das Spielschloss August des Starken war. Oder zum Beispiel Jacqueline Krefe, das ist die Dresdner Eichhörnchenretterin, wird sie genannt. Die kümmert sich um in Not geratene Eichhörnchen und die berichtet aus ihrem Arbeitsalltag sozusagen.
0: Also das Pillnitzer Gartenwochenende heute und morgen im Schloss und Park Pillnitz. Schaut gerne mal vorbei und für noch mehr Tipps für euer Wochenende klickt ihr euch wie immer auf rsa-sachsen.de.

0: Das ist er, euer Samstag mit RSA und gleich für euch Hot Chocolate. Und die machen ja im Namen auch alle Ehre, oder? So You Win Again, das ist wie feinste Vollmilchschokolade, die ganz zart schmilzt. Außerdem Duran Duran gleich dabei und Natalie Imbruglia. 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
4: Um 10 Uhr. Ich bin Fabian Hoffmann. Eine der wichtigsten Verkehrsadern in den Alpen ist heute dicht. Die Brenner-Autobahn zwischen Österreich und Italien ist komplett gesperrt. Grund ist eine größere Demo. Colin Mock mit den Einzelheiten.
5: Der Protest geht von Anwohnern aus. Sie sind vom Lärm und den vielen Staus in der Region genervt. Der ADAC rechnet damit, dass über 30.000 Reisende von der Brennerblockade betroffen sind. Für die gibt es einige Alternativen wie den Gotthardtunnel, San Bernardino oder den Reschenpass. Aber auch auf diesen Routen dürfte viel los sein, betont der ADAC. Die Behörden empfehlen deshalb, wer heute in der Region aufs Auto verzichten kann, sollte das auch machen.
4: Beim Tag der Polizei in Leipzig bekommen Besucher heute Einblicke in den Blaulichtalltag. Unter anderem kann man Spezialkräfte für große Höhen und die Reiterstaffel in Aktion sehen. Außerdem wird jede Menge Einsatztechnik präsentiert, sagte uns Almut Sichler von der Bereitschaftspolizei.
6: Wir zeigen zum Beispiel die Technik des Verkehrsunfalldienstes oder auch dieses Auslesegerät für Fahrzeuge, die Technik der LKW-Kontrollgruppe. Eine Drohne kann bei der Live-Übertragung in unseren Befehlskraftwagen beobachtet werden. Und als Highlight wird auch einer unserer neuen Hubschrauber mit dabei sein.
4: Unwetter sind über Teile Deutschlands hinweggezogen. Vor allem in NRW liefen zahlreiche Keller voll, Bäume stürzten um. Es gab auch Probleme im Bahnverkehr. Und auch am Hamburger Flughafen kam es zu Verzögerungen. Außerdem mussten mehrere Events unterbrochen werden. Auch jetzt am Wochenende kann es ungemütlich werden. Der Semperopernball soll kommendes Jahr italienisches Flair nach Dresden bringen. Das Motto auf Deutsch „Lebe den Moment“ hat der Opernballverein jetzt bekannt gegeben. Unter anderem soll sich das auch bei der Musikauswahl zeigen. Der Verein will den Ball diesmal allein organisieren, ohne eine externe Produktionsfirma. Bei der Südafrika-Tour hat RB Leipzig eine Testspielpleite kassiert. Gegen Afrikas Champions-League-Sieger Mamelodi Sundowns gab es eine 1:3-Niederlage. Dabei hatte der Fußball-Bundesligist durch einen Treffer von Konaté zur Halbzeit noch 1:0 geführt. Ein Eigentor von Klostermann brachte die Leipziger auf die Verliererstraße. In der Fußball-Champions League steht heute das Finale an. In Budapest trifft am Abend Paris Saint-Germain auf den FC Arsenal. Dirk Justus berichtet.
7: Die Franzosen von PSG wollen ihren Titel verteidigen. Der englische Meister will das erste Mal den Henkelpott. Mit einem Sieg von Arsenal hätten in dieser Saison nur englische Vereine die 3 Europapokalwettbewerbe gewonnen. Ein bisschen mischt übrigens auch Deutschland in diesem Endspiel der Königsklasse mit. DFB-Stürmer Kai Havertz spielt ja beim FC Arsenal und geleitet wird die Partie heute von Schiedsrichter Daniel Siebert und seinem Team.
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8: Der RSA-Verkehrsreport. Und da haben wir eine Meldung von der A4 Erfurt Richtung Dresden. Zwischen Chemnitz-Glösa und Chemnitz-Ost liegen Spanngurte auf der Autobahn. Fahrt da bitte vorsichtig. Und ihr habt es gehört, in der Innenstadt von Leipzig und vor allen Dingen auch im Süden von Leipzig ist einiges los heute. Dadurch hier mit Verkehrsbehinderungen rechnen oder wenn ihr es könnt, dann einfach direkt umfahren. Und wenn ihr noch was gesehen habt, Staus, Blitzer, könnt ihr immer melden, kostenfrei unter der 0800 0815 200. Das RSA-Wetter ist besser, als wir es alle gedacht hätten. Es bleibt weitgehend trocken, auch wenn ein paar Wolken durchziehen. Ja, es kann mal kurz ein Tropfen runterkommen, aber es sieht wirklich gut aus für uns. Und bei bis zu 26 Grad ist es doch noch hochsommerlich. Genauso wie auch morgen nochmal bei bis zu 27 Grad. Da kommen dann allerdings abends ein paar Schauer dazu.
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8: Musiklegenden live erleben. Das gibt's hier bei uns. Guten Morgen zusammen. Jetzt geht's für euch zu Maggie Reilly, die Stimme hinter Welthits wie na oder Gänsehaut garantiert. Also ruft jetzt an 0341 3937 4x die 8 und auf euch und euren Herzensmenschen wartet Maggie Reilly live am 23. Oktober in der Messehalle Löbau. Jetzt anrufen 0341 3937 4x die 8. Das ist RSA. Gute Laune Modus ist an. Euer Wochenende mit mehr Musik aus den 80ern. Das ist Phil Collins.

0: Das ist RSA am Samstag mit der besten Musik, den meisten Tickets. Schönen guten Morgen, Doreen in Eilenburg.
1: Hallo, guten Morgen.
0: Na hallöchen. Sag mal, Maggie Reilly, das ist ja die Stimme hinter den Welthits wie Moonlight Shadow, To France oder Foreign Affair, kommt jetzt mit ihrer Band zu einem unvergesslichen Konzert in die Messehalle Löbau. Zwei Tickets liegen hier und ich würde sagen noch, denn die gehen sofort an dich raus. Herzlichen Glückwunsch.
1: Oh, vielen, vielen lieben Dank. Ich freue mich riesig.
0: Na klar, das wird wunderbar. Maggie Reilly haben wir ja seit Jahrzehnten quasi im Radio. Die ist irgendwie immer mit dabei, oder? Und diese unverkennbare Stimme, ach, das wird ein Gänsehautmoment,
1: genau,
0: dieses Konzert.
1: Da freue ich mich riesig drauf. Da freue ich mich richtig riesig drauf. Ich hatte jetzt gehofft, dass ich durchkomme und auch gewinne. Und
0: klar,
1: ihr seid die Besten bei Radio RSA.
0: So.
1: Ihr seid die Besten.
0: Und sag mal, wer ist denn deine beste Begleitung für diesen wunderbaren Abend?
1: Das suche ich mir noch aus.
0: Oh, da
1: mal
0: werden
1: gucken,
0: sich jetzt...
1: Gruppenmäßig rauskristallisiert.
0: Ich kann dir versprechen, da werden sich jetzt viele melden, die das hören. Die haben bestimmt alle Lust, mitzukommen.
1: Genau, alles klar.
0: Dann wünsche ich dir viel Spaß bei Maggie Reilly Every Time We Touch Tour 2026 am 23. Oktober in der Messehalle Löbau. Und was hältst du davon? Die spielen wir doch jetzt, oder?
1: Die spielen wir jetzt einfach, genau.
0: Alles klar, dann für dich und für euch Maggie Reilly zusammen hier mit Mike Oldfield, To France bei RSA. Kommt gut in diesen Samstag.

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Ja, und falls ihr mit den Enkeln schon ein bisschen vorfeiern wollt, dann ab zur großen Kindertagsparty mit Familienkonzert im Sonnenlandpark Lichtenau. Da habt ihr von der Riesenrutsche über Kettenkarussell, Indoor-Spielwelt bis hin zum neuen Skywalk jede Menge Action. Dazu gibt's noch einen Wildpark mit über 200 Tieren und als extra Kinderdisco, Kinderschminken und vieles, vieles mehr. Heute noch bis 18 Uhr im Sonnenlandpark Lichtenau. Ja, und jetzt mal ehrlich, wenn ihr heute nochmal Kind sein dürftet, was würdet ihr als erstes machen? Direkt auf die Rutsche? Den ganzen Tag Eis essen? Meldet euch gerne mal rein. 0341 39 374 mal die 8.

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1: Genießer sind hier genau richtig. Das ist RSA am Samstag und ich habe für euch gleich mal wieder eine lange Scheibe dabei. Über 6 Minuten Eagles, Hotel California. Also das waren noch legendäre Nummern, meine Freunde. Außerdem OMD, FR David und Aerosmith. 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
1: Der RSA-Verkehrssupport. Eine Minute nach 10:30 haben wir's und freie Fahrt auf Sachsens Straßen. Genießt das und kommt gut durch. Und wenn ihr doch noch was seht, Staus oder Blitzer, könnt ihr hier immer melden. Kostenfrei unter der 0800 0815 200. Das Wetter wird immer sonniger, also Richtung Nachmittag lockern die Wolken wirklich immer mehr auf. Die werden zum Glück auch jetzt immer heller. Das heißt, wir kommen trocken durch diesen Samstag bei bis zu 26 Grad. Morgen sind sogar noch mal bis zu 27 Grad drin. Der Sonntag startet wirklich herrlich sonnig. Erst am Abend kommt dann ein bisschen was Nasses runter.
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1: Kennt ihr das? Kupfermünzen reiben und dann sollen die Wespen wegbleiben? Ob der Trick wirklich funktioniert, das klären wir gleich mal hier. 10:45, hallo zusammen, ich schicke Grüße in den Friseursalon. Ihr seid beim Pakete ausliefern auf der Baustelle. Ja, euer Wochenenddienst wird jetzt gleich ein bisschen leichter von der Hand gehen mit diesen drei magischen B. Bad Boys Blue jetzt bei RSA. Packen wir's an!

0: Nur noch 11 Tage sind's, dann ist wieder Fußball-WM. Ihr hört RSA. Ja, und auch 1986 war ja schon mal die WM. Stimmt's, Micha Habich? Unser Mann für die 80er Chartshow.
1: Ja, vor 40 Jahren fand auch schon eine statt. Witzigerweise auch in Mexiko. Und die Trikots der Jungs, die waren damals wirklich also mehr als gewöhnungsbedürftig. Außerdem gibt's ganz, ganz viel frischen Wind in den Charts, vor allem in den Top 10. Da ist kaum ein Stein auf dem anderen geblieben. Ob das auch für Chris Norman zutrifft und Midnight Lady, die Nummer 1 der letzten Woche, das hört ihr gleich bei mir in der Show.
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Der Kupfermünzentrick gegen Wespen. Hilft das wirklich? Ihr hört RSA am Samstag. Ja, auch die Wespen haben natürlich jetzt wieder Appetit auf unsere leckeren Erdbeertorten und viele reiben daher eine Centmünze in der Hand und legen die auf den Kaffeetisch. Der Kupfergeruch soll dann die Wespen vertreiben. Was soll ich sagen? Funktioniert so leider nicht. Experten und Naturschützer wie auch der NABU sagen, dass der Geruch des Kupfers viel zu gering ist. Aber diese drei Tipps, die helfen wirklich. Erstens, Deckel. Deckt Kuchen und Getränke direkt immer ab. Zweitens, bietet den Wespen gern ein eigenes Buffet an. Zum Beispiel überreife Weintrauben so ein paar Meter von eurem Kaffeetisch entfernt hinstellen. Und dann setzt auf abwehrende, intensive Gerüche. Ein paar Tropfen Teebaumöl oder Kaffeepulver anzünden, das mögen die Wespen wirklich nicht.

0: möchte unsere lieben Allergiker mal kurz in den Arm nehmen. Die dachten, die können heute endlich mal durchatmen, weil der Regen die ganze Natur einfach mal durchspült. Ich hoffe, der Regen über Nacht hat wenigstens ein bisschen was getan für euch. Ihr hört RSA am Samstag gleich ein bisschen Italo-Disco. Gazebo, I Like Chopin. Und wenn ihr im Job gerade so ein bisschen unter Druck steht, dann kommt Pink Floyd genau richtig. Another Brick in the Wall. 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
2: 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Ja,
3: quatschen wir am Montag drüber und jetzt übers Wochenende. 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
8: Um 11 Uhr, ich bin Fabian Hoffmann. Eine Drohnensichtung hat am Vormittag den Münchner Flughafen lahmgelegt. Ein Pilot hatte Alarm geschlagen. Die Start- und Landebahnen wurden vorsorglich gesperrt. Es gibt Verspätungen und Ausfälle. Finden konnte man die Drohne allerdings nicht, wie uns die Polizei gesagt hat. Mittlerweile ist der Flughafen wieder freigegeben. Die sächsische Polizei lädt heute zum Tag der offenen Tür nach Leipzig ein. Auf dem Gelände der Bereitschaftspolizei an der Dübener Straße kann man moderne Einsatztechnik in Aktion erleben. Highlight ist einer der neuen Polizeihubschrauber. Auch Spezialkräfte für große Höhen und die Reiterstaffel sind mit dabei. Außerdem gibt's Einblicke in die Arbeit der Tatortreiniger. Almut Sichler von der Bereitschaftspolizei sagte uns:
9: Dann kommen nämlich die Experten, die Fundorte von Verstorbenen zum Beispiel reinigen oder biologische Spuren und Gerüche beseitigen. Und in diesen Workshops erhalten Besucher Einblicke in die tägliche Arbeit und in das, was Tatortreiniger an solchen Orten erleben.
8: Nach dem Dresdner CSD-Urteil gibt es nun einen Plan B. Zum Straßenfest auf dem Altmarkt sollen zusätzliche Aufzüge stattfinden. Ziel ist, dass der gesamte CSD als politische Demo gilt. Das Verwaltungsgericht hatte das Fest als kommerzielles Event eingestuft. Bedeutet mehr Aufwand und höhere Kosten für die Organisatoren. Millionen Fahrzeuge nutzen jedes Jahr die Brenner-Autobahn zwischen Österreich und Italien. Heute allerdings geht dort gar nichts. Die Autobahn ist komplett gesperrt. Denn genervte Anwohner demonstrieren gegen Lärm und die vielen Staus. Karl Mühlsteiger ist Bürgermeister der Gemeinde Gries am Brenner. Er sagt in der ARD:
10: Der Bevölkerung reicht's. Es ist ein Hilfeschrei. Und wenn die Politik nicht reagiert darauf, werden weitere Demonstrationen in die Folge sein.
8: Der ADAC rechnet damit, dass über 30.000 Reisende betroffen sein werden. Die Behörden raten, wer in der Region aufs Auto verzichten kann, sollte das auch machen. Der Ärger der Fans über die hohen Ticketpreise für die Fußball-WM in Nordamerika ist groß. Jetzt mischen laut Welt am Sonntag auch mehrere DFB-Sponsoren mit. Die Infos von Dirk Justes.
11: Fußball als weltweiter Volkssport Nummer 1 müsse für alle Fans erschwinglich bleiben, heißt es demnach von VW. Auch Bitburger äußerte sich ähnlich. Die FIFA rechnet durch das Turnier in den USA, Kanada und Mexiko mit Rekordeinnahmen. 11 Milliarden Euro sollen durch TV-Rechte, Sponsorenverträge und Ticketverkäufe zusammenkommen. Weil die FIFA keine Preisobergrenze gesetzt hat, kosten Karten mittlerweile 5- oder 6-stellige Beträge.
8: Es ist das Duell Titelverteidiger und französischer Meister gegen Premier League-Sieger. Im Finale der Champions League spielt heute Paris Saint-Germain gegen den FC Arsenal. Für die Engländer wäre es der erste Titel in der Königsklasse. 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
12: Der RSA-Verkehrsreport. Kurz nach um 11 haben wir es. Achtung auf der A4 Dresden Richtung Erfurt. Zwischen Siebenlehen und Berbersdorf liegen Gegenstände auf der Autobahn. Und in Riesa ist der Mergendorfer Weg in Höhe der Poppitzer Straße nach einem Unfall in beide Richtungen gesperrt. Wenn ihr euch da auskennt, macht am besten gleich einen Bogen drum. Ansonsten Staus und Blitzer könnt ihr natürlich immer melden, kostenfrei hier unter der 0800 0815 200. Das RSA-Wetter ist weiterhin sommerlich, heute bei bis zu 26 Grad. Und die ersten 20 Grad melden schon in Zwickau und in Görlitz sogar 21. Auch die Wattewolken ziehen immer mal wieder durch und lassen uns erstmal auch in Ruhe. Morgen Abend geht's erst wieder los, da kommt ein paar Schauer rum. Bis dahin genießen wir aber den Sonntagvormittag auch nochmal bei bis zu 27 Grad.
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12: Hallo zusammen. Eine gigantische Aussicht über das Elbtal. 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Ja, und so könnte es klingen, wenn man ganz verträumt in dieses wunderschöne Elbtal schaut. Mark Almond jetzt bei RSA.

0: Wir tauschen das Sofa gegen ein wunderschönes Elbpanorama. Das ist RSA am Samstag. Die beste Musik, die meisten Tickets und die schönsten Familienausflüge. Guten Morgen, Ines in Kamenz.
1: Guten Morgen.
0: Wie geht's dir?
1: Mir geht's gut.
0: Bist du schwindelfrei?
1: Ja, teilweise schon.
0: Naja, also du musst hoch hinaus, 247 Meter über der Elbe, mitten im Elbsandsteingebirge. Für dich geht's auf die Festung Königstein. Herzlichen Glückwunsch.
1: Super, vielen, vielen Dank. Oh, da freue ich mich.
0: Oh ja, das glaube ich gern. Da ist ja eine wahnsinnsschöne Aussicht über das ganze Elbpanorama. Wer kommt denn bei dir mit?
1: Also mein Mann auf jeden Fall und die zwei Enkelkinder.
0: Ja, perfekt. Da könnt ihr vielleicht auch nochmal Kindertag mit denen so ein bisschen nachfeiern.
1: Richtig, genau.
0: Na siehst du, da wird es doch ein richtig schönes Familienabenteuer. Ihr lüftet Geheimnisse der alten Mauern, von den Wachtürmen durch die Kasematten bis hin zu den gefürchteten Kerker, wo Prinzen und Kanzler einsaßen. Für die Kids habt ihr richtig coole Mitmachstationen dabei. Und was ich richtig cool finde, ganz, ganz neu, also wirklich erst seit gestern, gibt es jetzt ein 180-Grad LED-Panorama. Da müsst ihr euch unbedingt reinsetzen. Da erlebt ihr einen Angriff auf die Festung, ganz realistisch mit Soundeffekten und Bodenvibration. Also da wird Geschichte wirklich lebendig.
1: Ach, herrlich. Das ist prima.
0: Ne? Klingt doch nach einem perfekten Ausflug.
1: Ach, herrlich. Ja, das ist wunderschön. Dankeschön.
0: Dann pack jetzt Mann und die Mäuse und dann geht's für euch los zur Festung Königstein.
1: Das machen wir. Vielen, vielen Dank und ein schönes Wochenende.
0: Das wünsche ich dir auch.
1: Ja, dankeschön.

Mehr Eis ohne Aufpreis. Mit diesem kleinen Trick funktioniert's. Ihr hört RSA am Samstag. Es ist ganz einfach. Seid freundlich. Ja, wirklich, so leicht. Denn dadurch, dass unsere Gesellschaft einfach immer unfreundlicher wird und ganz ehrlich, alle meckern und meckern, ja, na, und da stechen natürlich die freundlichen Menschen ganz besonders heraus. Also, wenn vor euch in der Schlange schon 5 Menschen stehen und schon wieder jammern, weil der Preis teurer geworden ist oder ja, weil ihnen gerade irgendein Laus über die Leber gelaufen ist, ja, dann ist dementsprechend auch die Stimmung. Ja, und wenn ihr dann plötzlich an die Theke kommt und sagt, Mensch, hier esse ich einfach am liebsten euer Schokoeis, weil da sind so leckere Stückchen drin und ich freue mich jetzt so richtig drauf, dann zack, habt ihr direkt eine größere Kugel Eis. Also, Freundlichkeit zahlt sich aus und ein Lächeln sowieso. RSA hier für euer Wochenende, das sind Sparks.

0: Das Wochenende ist da. Ihr hört RSA und es gibt auch diese Songs. Wenn die laufen, dann ist man glücklich, egal was gerade schief läuft. Und wisst ihr, was für mich so ein absoluter Glücksbärchen-Hit ist? Fool's Garden, Lemon Tree. Und darum habe ich ihn gleich dabei. Und dann heißt es aufdrehen und lächeln bitte. 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
5: Der RSA-Verkehrsreport. 1:01 haben wir es. Und wir schauen auf die A4 Dresden Richtung Erfurt. Da bitte vorsichtig fahren. Zwischen Siebenlehn und Berbersdorf liegen Gegenstände auf der Autobahn. Auf der B171 zwischen Marienberg und Hüttengrund geht die Bahnschranke gerade nicht mehr. Hier klemmt es in beide Richtungen. Und in Riesa ist der Mergendorfer Weg in Höhe der Poppitzer Straße nach einem Unfall gesperrt. Da geht auch in beide Richtungen gar nichts mehr. Also wenn ihr euch da auskennt, macht am besten gleich einen großen Bogen drum. Ansonsten Staus und Blitzer könnt ihr hier immer melden. Kostenfrei unter der 0800 0815 200.
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5: Das RSA-Wetter ist auch heute noch mal richtig sonnig, bei aktuell schon um die 20 Grad und hoch geht's auch noch auf bis zu 26 Grad. Ein paar Wolken ziehen immer mal durch, aber es soll erst mal weitgehend trocken bleiben. Erst morgen Abend kommen ein paar Schauer rum, aber bis dahin haben wir auch noch einen sonnigen Sonntag vor uns mit bis zu 27 Grad.
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5: Von seltenen Traumautos bis hin zu echten Originalen am Steuer. Gleich verraten wir euch, welche besonderen Teams bei der sächsischen Meisterklassik dieses Jahr dabei sind. In 10 Minuten und Grüße gehen raus in die Hobbygaragen und Gartenlauben. Simme wird flott gemacht, Möbel repariert, Pflanzengitter aufgebaut, Sachsen werkelt ganz fleißig. Aber jetzt nur noch gut eine halbe Stunde, denn dann ist erstmal Mittag. RSA ist bei euch mit mehr Musik aus den 80ern, jetzt mit Tony Carey. Yeah.

0: Motoren, Menschen, Leidenschaft. Das ist RSA und dieses Oldtimer-Highlight müsst ihr euch anschauen.
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0: Und das Besondere sind ja nicht nur diese wunderschönen Fahrzeuge, sondern auch die Menschen dahinter oder darin und sicherlich auch oft genug darunter. Obermeister Michael Schneider von der Kfz-Innung Sachsen-West Chemnitz, der freut sich schon auf die ganz unterschiedlichen Teams, unter anderem auf
2: die Handwerkskammer Chemnitz und Volkswagen Sachsen, die beide jetzt über die letzten Monate in Azubi-Teams Autos hergerichtet haben und an unserer Rallye komplett teilnehmen. Das freut uns wirklich ganz besonders und wir haben auch wieder Teilnehmer aus fernen Ländern. Das älteste Auto dieses wir am Feld und mit einem Teilnehmer, der aus Amerika zu uns kommt, aus den USA.
0: Also viele Highlights, historische Traumautos, echte Oldtimer-Leidenschaft und das vor dieser traumhaften Kulisse von Burgen und Schlössern durch die schönsten Flecken Sachsens. 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

0: Kunsthandwerk und Urlaubsfeeling. Das ist RSA am Samstag und beim Handwerker- und Töpfermarkt Marc Kleeberg kommt irgendwie beides zusammen. 80 Töpfer und Kunsthandwerker präsentieren ihre Werke direkt am Kospudener See am Pier 1 und dort heißt es eben nicht nur bummeln, sondern auch staunen.
1: Es gibt Handwerksvorführungen wie Drehen an der Töpferscheibe, Grobflechten, Drechseln. Ganz wichtig, Eintritt ist frei.
0: Danke, Peggy Notnagel vom Töpferhaus Großpösnam. Also kommt mal rum zum Handwerker- und Töpfermarkt Marc Kleeberg. Da könnt ihr auch gleich noch eine schöne Tasse Kaffee am See schlürfen. Und für mehr Tipps für euer Wochenende, klickt da rein auf rsa-sachsen.de.

Bryan Adams macht den Tag einfach gleich nochmal 5 Grad heißer, oder? Das ist RSA, ja kaum zu glauben. Montag ist schon meteorologischer Sommeranfang, der 1. Juni. Also startet mir gut rein in den sächsischen Sommer, schlemmt euch durchs Erdbeerfeld und dann hören wir uns wieder. Ich bin Nicole Grimm und wie im wahren Märchen verschwinde ich hier, wenn die Uhr 12 schlägt. Freut euch jetzt auf Micha Habich mit

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10: Um 12 Uhr, ich bin Fabian Hoffmann. Zwischen Österreich und Italien droht ein Verkehrschaos. Die Brenner-Autobahn ist heute nämlich gesperrt. Grund ist eine größere Demo. Genervte Anwohner in Tirol protestieren gegen Lärm und die vielen Staus. Bernd Emrich vom ADAC sagt bei NTV, wenn es geht, sollte man lieber morgen fahren oder eine andere Route nehmen.
11: Entweder über die Schweiz oder über Salzburg, über die Tauernautobahn, wobei diese Routen auch ohnehin schon stark ausgelastet sein werden und es auch da zu Verzögerungen kommen kann.
10: Eine Drohnensichtung hat am Vormittag den Münchner Flughafen lahmgelegt. Ein Pilot hatte Alarm geschlagen. Die Start- und Landebahnen wurden vorsorglich gesperrt. Es gibt Verspätungen und Ausfälle. Finden konnte man die Drohne allerdings nicht, wie uns die Polizei gesagt hat. Mittlerweile ist der Flughafen wieder freigegeben. Moderne Einsatztechnik in Aktion und Einblicke in den Blaulichtalltag. Das können Besucher heute beim Tag der sächsischen Polizei in Leipzig erleben. Unter anderem präsentiert sich dort die Reiterstaffel. Auch das Höheninterventionsteam ist vor Ort. Almut Sichler von der Bereitschaftspolizei sagte uns:
12: Hier geht es um das technische Arbeiten in schwer zugänglichen und ungesicherten Bereichen, wie zum Beispiel Gebäude oder Felsen oder Steinbrüche etc. Und die Kollegen vom Höheninterventionsteam, die kommen immer dann zum Einsatz, wenn beispielsweise hilflose Personen abgeseilt werden müssen oder auch wenn Ermittler genau dorthin gebracht werden müssen.
10: Die heißen Tage in Deutschland sind wohl fürs Erste vorbei. Im Westen hat sich das Sommerwetter am Abend schon mit Unwettern verabschiedet. Bäume stürzten um, Keller liefen voll und es gab Probleme im Bahnverkehr. Am Hamburger Flughafen kam es ebenfalls zu Verzögerungen. Mehrere Veranstaltungen mussten unterbrochen werden, darunter ein Festival mit 15.000 Besuchern in Hannover. Auch heute und morgen kann es in weiten Teilen des Landes ungemütlich werden. In Plauen startet der Kultursommer 2026. Zum Auftakt gibt's heute Nachmittag eine Tour durch die Innenstadt. An mehreren Stationen stehen Chöre, Tanzgruppen und es gibt Live-Musik. Dazu gibt's Mitmachangebote, vor allem für Familien. Der Kultursommer in Plauen geht bis Anfang Oktober. In der Fußball-Champions League steht heute das Finale an. In Budapest trifft am Abend Paris Saint-Germain auf den FC Arsenal. Dirk Justus berichtet.
0: Die Franzosen von PSG wollen ihren Titel verteidigen. Der englische Meister will das erste Mal den Henkelpott. Mit einem Sieg von Arsenal hätten in dieser Saison nur englische Vereine die drei Europapokalwettbewerbe gewonnen. Ein bisschen mischt übrigens auch Deutschland in diesem Endspiel der Königsklasse mit. DFB-Stürmer Kai Havertz spielt ja beim FC Arsenal und geleitet wird die Partie heute von Schiedsrichter Daniel Siebert und seinem Team.
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13: Im Leipziger Süden und auf dem Innenstadtring kann es wegen eines Fahrzeugkorsos bis 15 Uhr zu Verkehrsbehinderungen kommen. Auf der B171 Woltenstein-Olbernhau öffnet zwischen Marienberg und Hüttengrund in beiden Richtungen die Bahnschranke nicht mehr. In Ronneburg ist die Gera-Straße zwischen dem Ortseingang und dem Kreisverkehr nach einem Unfall gesperrt. Und in Riesa ist der Mergendorfer Weg in Höhe der Poppitzer Landstraße nach einem Unfall in beiden Richtungen gesperrt. Staus und Blitzer immer melden an unsere kostenfreie Hotline 0800 0815 200. Das Wetter im Freistaat. Viele Wolken sind gerade noch am Start und rund ums Vogtland kann auch mal ein Schauer runterkommen, ganz vereinzelt mit Gewitter. Im Laufe des Tages wird es dann insgesamt trockener und zwischendurch schaut auch mal die Sonne durch bei 23 bis 26 Grad. Morgen geht's erst freundlich los, dann ziehen viele Wolken rein. Ab Mittag sind wieder einzelne Schauer und Gewitter drin, maximal bis 26 Grad.
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15: Und damit herzlich willkommen am 30. Mai 1986 in Deutschlands Top 20, damals in den kommenden zwei Stunden. Ja, gibt's so einiges an Überraschungen in der Platzierung. Und los geht's mit der 20. Six Sputnik, La

Platz 19. Heute vor 40 Jahren in den deutschen Charts. Sheila E. und Love Bizarre. Hier in der 80er Chartshow bei RSA am Samstagmittag mit Micha Habich. Und bei uns geht's weiter mit der ersten Neueinsteigerin und mit einem Song, der eigentlich gar nicht für diese Frau geschrieben wurde. Der ist 1977 schon mal rausgekommen, war allerdings ein totaler Flop. Dann kam die junge Whitney Houston und alles wurde ganz anders. Einer ihrer größten Hits, The Greatest Love of All. Neu auf Platz 56, vor 40 Jahren in Deutschland. Hier ist Whitney Houston bei RSA.

nicht schlecht, geht rauf. Von der 30 auf die 18. Heute vor 40 Jahren in den deutschen Singlecharts. The Real Thing, You to Me Are Everything. Hier in der 80er Chartshow bei RSA mit Micha Habich. Bei uns geht's gleich weiter mit den Bangles. Die fliegen raus aus der Top 10. Von der 8 geht's runter auf die 16. Und wir starten mit Alphaville, Dance With Me. Von 12 auf 17 gefallen. Heute vor 40 Jahren.

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11: Auf der A4 Dresden Richtung Chemnitz liegen zwischen der Raststätte Dresdner Tor Nord und Wilsdruff Reifenteile auf der Autobahn. Im Leipziger Süden und auf dem Innenstadtring kann es wegen eines Fahrzeugkorsos bis 15 Uhr zu Verkehrsbehinderungen kommen. Und auf der B171 Woltenstein-Olbernhau öffnet zwischen Marienberg und Hüttengrund in beiden Richtungen die Bahnschranke nicht mehr. Staus und Blitzer immer melden an unsere kostenfreie Hotline 0800 0815 200.
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11: Das Wetter im Freistaat. Viele Wolken sind gerade noch am Start und rund ums Vogtland kann auch mal ein Schauer runterkommen, ganz vereinzelt mit Gewitter. Im Laufe des Tages wird es dann insgesamt trockener und zwischendurch schaut auch mal die Sonne durch bei 23 bis 26 Grad. Morgen geht's erst freundlich los, dann ziehen viele Wolken rein. Ab Mittag sind wieder einzelne Schauer und Gewitter drin, maximal bis 26 Grad.
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13: Ja, und da geht's weiter mit Platz 15 am 30. Mai 1986 in Deutschland. Und mit Madonna, Live to Tell.

herrlich entspannt geht's durch den Samstagmittag hier in der 80er Chartshow bei RSA mit Micha Habich und Platz 14. Heute vor 40 Jahren in den deutschen Charts, Johnny Nash und Rock Me Baby. Und wir schauen rüber nach Großbritannien. Da steigt nämlich ein Song neu ein in den Charts, der ja einer der größten 80er überhaupt werden soll. Doctor and the Medics, Spirit in the Sky, neu auf Platz 5 damals.

jeder hat dieses Wort damals in den Mund genommen und ja, haben sie einen Song draus gemacht, standen wochenlang auf Platz 1, heute allerdings der ja, Absturz von der 6 auf die 13, muss man ja schon sagen. Bruce und Bongo und geil, hier in der 80er Chartshow bei RSA mit Micha Habich. Jeden Samstagmittag servieren wir euch Deutschlands Top 20 vor 40 Jahren auf den Mittagstisch und da geht's jetzt weiter mit der 11 unverändert, die Münchner Freiheit, tausendmal du und von 16 auf 12 klettern die Verschmorte Question of Lust.

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1: Um 13 Uhr, ich bin Fabian Hoffmann. Millionen Fahrzeuge nutzen jedes Jahr die Brenner-Autobahn zwischen Österreich und Italien. Heute allerdings geht dort gar nichts, die Autobahn ist komplett gesperrt. Denn genervte Anwohner demonstrieren gegen Lärm und die vielen Staus. Karl Mühlsteiger ist Bürgermeister der Gemeinde Gries am Brenner. Er sagt in der ARD:
2: Der Bevölkerung reicht's, es ist ein Hilfeschrei. Und wenn die Politik nicht reagiert darauf, werden weitere Demonstrationen die Folge sein.
1: Der ADAC rechnet damit, dass über 30.000 Reisende betroffen sein werden. Die Behörden raten, wer in der Region aufs Auto verzichten kann, sollte das auch machen. Nach dem Urteil gegen den Dresdner CSD wollen die Veranstalter nicht klein beigeben. Sie haben das politische Straßenfest nun mit einem neuen Konzept angemeldet. Benno Hille.
3: Ja, zum Straßenfest auf dem Altmarkt sollen jetzt an zwei Tagen zusätzliche Aufzüge stattfinden, wie uns CSD-Chef Ronald Zenker gesagt hat. Ziel ist, dass der CSD inklusive Straßenfest als politische Versammlung anerkannt wird, nicht nur die große Parade in einer Woche. Das Dresdner Verwaltungsgericht hat das Fest als kommerzielles Event eingestuft. Das bedeutet mehr Aufwand und höhere Kosten für die Organisatoren. Gegen das Urteil wollen sie nun Beschwerde einlegen.
1: Sechs Frauen und Männer haben heute die sächsische Verfassungsmedaille für ihr Engagement bekommen. Landtagspräsident Alexander Dierks hat sie in Dresden im Landtag ausgezeichnet. Darunter war zum Beispiel meistens früherer Oberbürgermeister Olaf Raschke. Er wurde für seinen langjährigen Einsatz in der Kommunalpolitik geehrt. Eine Drohnensichtung hat am Vormittag den Münchner Flughafen lahmgelegt. Ein Pilot hatte Alarm geschlagen. Die Start- und Landebahnen wurden vorsorglich gesperrt. Es gibt Verspätungen und Ausfälle. Finden konnte man die Drohne allerdings nicht, wie uns die Polizei gesagt hat. Mittlerweile ist der Flughafen wieder freigegeben. Von vielen schon totgesagt, will die FDP nun das Comeback schaffen mit einem 74 Jahre alten Hoffnungsträger. Heute will sich Wolfgang Kubicki zum Parteichef wählen lassen. Anne Brauer hat Details.
4: Den Job hat Wolfgang Kubicki sicher. Der Landeschef der NRW-Liberalen Henning Höhne hatte sich vor zwei Wochen aus dem Rennen um den FDP-Vorsitz zurückgezogen und will nun Kubickis Vize werden. Als Generalsekretär hat sich Kubicki Martin Hagen ausgesucht, der nichts von einer Brandmauer zur AfD wissen will und eine ihrer Behauptungen aufgreift, nämlich, dass man nicht mehr laut sagen dürfe, was man denkt. Dieses Thema will die neue FDP-Spitze nicht der AfD überlassen und deren Wähler abfischen, beteuert aber, dass sie keinen Rechtsruck plant.
1: In der Fußball-Champions League steht heute das Finale an. Titelverteidiger Paris Saint-Germain trifft auf den englischen Meister FC Arsenal mit DFB-Stürmer Kai Havertz. Anstoß in Budapest, 18 Uhr. Geleitet wird die Partie vom deutschen Schiedsrichter Daniel Siebert. 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
5: Auf der A14 Leipzig Richtung Nossen, Achtung, in Höhe Nossen-Nord liegen Steine auf der Straße. Auf der A72 Plauen Richtung Zwickau steht zwischen Plauen-Ost und Treuen ein defektes Fahrzeug auf der rechten Spur. Im Leipziger Süden und dem Innenstadtring kann es wegen eines Fahrzeugkorsos bis 15 Uhr zu Verkehrsbehinderungen kommen. Die B87 Leipzig-Torgau ist in Höhe der Eilenburger Straße nach einem Unfall gesperrt. Und auf der B171 Woltenstein-Olbernhau öffnet zwischen Marienberg und Hüttengrund in beiden Richtungen die Bahnschranke nicht mehr. Staus und Blitzer immer melden an unsere kostenfreie Hotline 0800 0815 200. Das Wetter im Freistaat. Viele Wolken sind heute Mittag noch am Himmel. Im Vogtland und im Westerzgebirge kann es am ehesten noch mal nass werden, vereinzelt auch mit Gewitter. Danach lockert es wieder auf und es bleibt meist trocken. Dazu liegen die Höchstwerte bei 23 bis 26 Grad. Morgen erst freundlich mit Sonne, später ziehen Wolken rein und ab Mittag sind einzelne Schauer und Gewitter drin, maximal wieder bis 26 Grad.
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6: Wuhu, und es geht rein in die Top 10. Heute vor 40 Jahren in Deutschland auf der 10. Prince of the Revolution. Hier ist Kiss.

gab es damals kein Halten in den Diskotheken. CC Catch und Strangers by Night, Platz 9, heute vor 40 Jahren in den deutschen Single-Charts. Hier ist die 80er Chartshow bei RSA mit Micha Habig jeden Samstagmittag mit Deutschlands Top 20 von damals. Und da gibt es jetzt den nächsten Neueinsteiger. Und werdet euch jetzt vielleicht fragen, hä? Der war doch letzte Woche schon drin. Midnight Lady, Chris Norman, war doch letzte Woche Platz 1. Nein, das ist Roland Kaiser, der hat sich die Nummer damals auch vorgenommen und ist noch heute bei seinen Konzerten wahnsinnig erfolgreich damit. Neu auf der 75. Mann.

schön viel frischer Wind. Heute vor 40 Jahren in den Top 10, The Human League Being Boiled klettert von der 18 auf die 8 in den deutschen Charts. Hier ist die 80er Chart Show bei RSA mit Micha Habich. Wir packen euch jeden Samstagmittag Deutschlands Top 20 vor 40 Jahren auf den Mittagstisch. Und da geht's gleich weiter mit der 6. Queen Kind of Magic. Und von 10 auf 7 klettert George Michael und The Different Corner.

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19: Auf der A14 Leipzig Richtung Nossen, Achtung, in Höhe Nossen Nord liegen Steine auf der Straße. Auf der A72 Plauen Richtung Zwickau steht zwischen Plauen Ost und Treuen ein defektes Fahrzeug auf der rechten Spur. Im Leipziger Süden und dem Innenstadtring kann es wegen eines Fahrzeugkorsos bis 15 Uhr zu Verkehrsbehinderungen kommen. Die B87 Leipzig Richtung Torgau ist in Höhe der Eilenburger Straße nach einem Unfall gesperrt. Und in Borna ist die B93 Leipziger Straße in Höhe der Pawlowstraße nach einem Unfall ebenfalls gesperrt. Staus und Blitzer immer melden an unsere kostenfreie Hotline 0800 0815 200. Das Wetter im Freistaat. Viele Wolken sind heute Mittag noch am Himmel. Im Vogtland und im Westerzgebirge kann es am ehesten noch mal nass werden. Vereinzelt auch mit Gewitter. Danach lockert es wieder auf und es bleibt meist trocken. Dazu liegen die Höchstwerte bei 23 bis 26 Grad. Morgen erst freundlich mit Sonne, später ziehen Wolken rein. Und ab Mittag sind einzelne Schauer und Gewitter drin. Maximal wieder bis 26 Grad.
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20: Und damit geht's weiter mit der 5 heute vor 40 Jahren in Deutschland und Sam Cooke. Hier ist Wonderful World.

8, Touch Me. Heute vor 40 Jahren in den deutschen Charts auf Platz 4. Und bei uns geht's weiter hier in der 80er Chartshow bei RSA mit den letzten Neueinsteigern und Mike Oldfield und John Anderson. Hier ist für euch Shine neu auf der 38.

erste Hit der Woche. Heute vor 40 Jahren in Deutschland. Animotion, Eye Engineer klettert von der 3 auf die 2. Hier ist die 80er Chart Show bei RSA mit Micha Habich. Das war's für diese Woche. Wir hören uns hoffentlich nächsten Samstag wieder ab 12. Und ich gebe euch jetzt noch Platz 1 am 30. Mai 1986 mit auf den Weg. Hier ist Chris Norman unverändert mit Midnight Lady. Schönen Samstag noch.

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4: Um 14 Uhr, ich bin Sönke Röhling. Nach dem Urteil gegen den Dresdner CSD wollen die Veranstalter nicht klein beigeben. Sie haben das politische Straßenfest nun mit einem neuen Konzept angemeldet. Benno Hiller.
5: Ja, zum Straßenfest auf dem Altmarkt sollen jetzt an zwei Tagen zusätzliche Aufzüge stattfinden, wie uns CSD-Chef Ronald Zenker gesagt hat. Ziel ist, dass der CSD inklusive Straßenfest als politische Versammlung anerkannt wird, nicht nur die große Parade in einer Woche. Das Dresdner Verwaltungsgericht hat das Fest als kommerzielles Event eingestuft. Das bedeutet mehr Aufwand und höhere Kosten für die Organisatoren. Gegen das Urteil wollen sie nun Beschwerde einlegen.
4: Sechs Frauen und Männer haben heute die Sächsische Verfassungsmedaille für ihr Engagement bekommen. Landtagspräsident Alexander Dirks hat sie in Dresden im Landtag ausgezeichnet. Darunter war zum Beispiel meistens früherer Oberbürgermeister Olaf Raschke. Er wurde für seinen langjährigen Einsatz in der Kommunalpolitik geehrt. Zwischen Österreich und Italien droht ein Verkehrschaos. Die Brenner-Autobahn ist heute gesperrt. Grund ist eine größere Demo. Genervte Anwohner in Tirol protestieren gegen Lärm und die vielen Staus. Bernd Emrich vom ADAC sagte bei NTV, wenn es geht, sollte man lieber morgen fahren oder eine andere Route nehmen.
6: Entweder über die Schweiz oder über Salzburg, über die Tauernautobahn, wobei diese Routen auch ohnehin schon stark ausgelastet sein werden und es auch da zu Verzögerungen kommen kann.
4: Mit 74 Jahren soll er für einen Neustart stehen. Wolfgang Kubicki will sich heute zum neuen FDP-Chef wählen lassen. Kubicki hat jahrzehntelange Parlaments- und Regierungserfahrung in Kiel und Berlin und dank Haudraufsprüchen und gezielten Provokationen reichlich Wiedererkennungswert. Genau den will er nutzen. Kubicki sagte bei NTV.
7: Wir stehen nicht vor einer Richtungsentscheidung, sozialliberal oder wirtschaftsliberal, was auch immer, sondern wir stehen als Partei vor der Entscheidung Erfolg oder Bedeutungslosigkeit. Denn wir müssen konstatieren, dass wir im letzten Jahr tatsächlich bei allen Meinungsumfragen immer weiter durchgereicht worden sind, bis hin zur nicht mehr Wahrnehmbarkeit, also nicht mehr ausgewiesen werden. Und Sie können Themen an Menschen nicht transportieren, ohne dass sie bekannt sind.
4: Eine Drohnensichtung hat den Münchner Flughafen lahmgelegt. Zwei Piloten hatten am Vormittag Alarm geschlagen. Die Start- und Landebahnen wurden gesperrt. Zahlreiche Flüge verzögerten sich oder wurden umgeleitet. Eine Drohne konnte die Polizei nicht finden. Nach einer Stunde lief der Flugbetrieb wieder an. Es ist das Duell Titelverteidiger und französischer Meister gegen Premier League-Sieger. Im Finale der Champions League spielen heute Paris Saint-Germain und der FC Arsenal gegeneinander. Für die Engländer wäre es der erste Titel in der Königsklasse. 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
8: Auf der A14 Leipzig Richtung Nossen, Achtung, in Höhe Nossen-Nord liegen Steine auf der Straße. Im Leipziger Süden und dem Innenstadtring kann es wegen eines Fahrzeugkorsos bis 15 Uhr zu Verkehrsbehinderungen kommen. Auf der B87 Leipzig Richtung Torgau ist die Straße in Höhe der Eilenburger Straße nach einem Unfall gesperrt. In Borna ist die B93 Leipziger Straße in Höhe der Pawlowstraße nach einem Unfall gesperrt. Und in Aue-Bad Schlema ist die B169 Schneeberger Straße in Höhe Brünlersberg nach einem Unfall gesperrt. Staus und Blitzer immer melden an unsere kostenfreie Hotline 0800 0815 200. Das Wetter im Freistaat. Viele Wolken sind heute Mittag noch am Himmel. Im Vogtland und im Westerzgebirge kann es am ehesten noch mal nass werden, vereinzelt auch mit Gewitter. Danach lockert es wieder auf und es bleibt meist trocken. Dazu liegen die Höchstwerte bei 23 bis 26 Grad. Morgen erst freundlich mit Sonne, später ziehen Wolken rein und ab Mittag sind einzelne Schauer und Gewitter drin, maximal wieder bis 26 Grad.
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9: Mit Carsten Richter einen schönen Samstag wünsche ich. Wie jede Woche gibt es bei mir eine Menge Tipps, was ihr so erleben könnt die Tage. Außerdem gucken wir mal, was sich ab Juni alles ändert. Es reicht vom Public Viewing bis zur sogenannten Entgelttransparenz. Tolles Wort, oder? Im Mittelpunkt steht aber, wie ihr es gewohnt seid, gute Musik. Hör mal, schwedischen Powerpop von Roxette und 80er-Ikone Sandra macht den Anfang. Ihr großes Debüt damals, Maria Magdalena.

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Hallo zusammen. Ihr habt euch vielleicht gerade in das Steuer gesetzt. Auto ist ordentlich aufgeheizt. Schweine warm, aber hilft ja nichts. Wochenendeinkauf muss sein. Damit die Mucke passt, gibt's ja volle Energie mit King Wild. Keep me hanging on. 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

0: Phil Collins. So klingt's bei RSA. Schönen guten Tag allerseits. Und das hier, das wird eine feine Sache.
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0: 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Sächsischen Meisterklassik. Die Oldtimer Rallye hat ein buntes Starterfeld parat. Und Michael Schneider von der Kfz-Innung Sachsen-West Chemnitz gibt uns mal einen Überblick. Was sind denn die Zuschauer-Highlights?
2: Ganz klar, die Mittagspause am Samstag in Bad Elster. Dort wird es auch ein kleines Dixieland-Konzert geben. Der Nachmittag in Plauen ist in der Poller-Stiftung, in dem alten Stankröll-Gelände auf der Dubenaustraße. Und natürlich auch viele Highlights an der Strecke. Wir sind in Adorf im Vogtland an der von uns Steilwand des Hochlandes benannten Freiberger Berg. Dort wird es eine Wertungsprüfung geben. Wir sind im Strauzchen in Aue, Bad Schlemer. Das sind alles Stellen, wo auch Zuschauer gut die Fahrzeuge sehen können. Und wir freuen uns natürlich ganz toll, wenn Sie unsere Teilnehmer dort auch begrüßen und Ihnen zuwinken.
0: Also, könnt ihr wieder ein herrliches Oldtimer-Wochenende erleben im Land der Burgen und Schlösser. Infos zur Strecke und die besten Fotospots findet ihr auf rsa-sachsen.de.
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0: Jetzt hören wir unsere Synthie-Helden aus Liverpool. OMD. Mit einem Kulthit aus 90ern.

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3: Das ist RSA. Da haben wir gleich schönes Akustikgeschrammel von Soul Asylum mit Runaway Train. Und eine Pop-Diva aus den 80ern ist dabei. Man kann es nicht anders sagen. Wunderbare Jennifer Rush. Hören wir nach einer kurzen Pause. Einfach dranbleiben.
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2: Auf der A9 Halle-Leipzig Richtung Nürnberg sind zwischen Treusig und Eisenberg mehrere Enten auf der Straße. Im Leipziger Süden und auf dem Innenstadtring kann es wegen eines Fahrzeugkorsos zu Verkehrsbehinderungen kommen. Auf der B87 Leipzig Richtung Torgau ist in Höhe der Eilenburger Straße die Straße nach einem Unfall gesperrt. In Aue-Bad Schlema ist die B169 Schneeberger Straße in Höhe Brünlersberg nach einem Unfall gesperrt. Und in Bad Schandau ist die B172 Dresdner Straße zwischen der Elbstraße und der Rosengasse nach einem Unfall gesperrt. Staus und Blitzer immer melden an unsere kostenfreie Hotline 0800 0815 200.
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2: Das Wetter im Freistaat. Viele Wolken sind heute Mittag noch am Himmel. Im Vogtland und im Westerzgebirge kann es am ehesten noch mal nass werden. Vereinzelt auch mit Gewitter. Danach lockert es wieder auf und es bleibt meist trocken. Dazu liegen die Höchstwerte bei 23 bis 26 Grad. Morgen erst freundlich mit Sonne, später ziehen Wolken rein und ab Mittag sind einzelne Schauer und Gewitter drin, maximal wieder bis 26 Grad.
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kann man doch prima im Garten werkeln. Bei solcher Mucke. Soul Asylum war das. Hier bei RSA. Und die Jungs von Real Life übernehmen jetzt. Fantastischer 80er Sound aus Down Under. Send me an Angel.

0: RSA hier und von einer 80er-Ikone kommen wir gleich zur nächsten. Queen of Pop ist schon bereit, gleich mit Frozen. Vorher gucken wir aber noch zum Schloss und Park Pillnitz. Großes Gartenwochenende ist dort und Antje Heinzel vom Marketing erzählt mehr.
1: Da gibt es wirklich alles, was das Gärtnerherz begehrt. Von heimischen Stauden über ausgefallene Kräuter, historische Rosen, aber auch Obstbäumchen, Gemüsepflanzen, Gartenkeramik und sogar Technik für den Gartenteich ist alles mit dabei. Und wer es ganz exotisch mag, es gibt sogar Pflanzen aus Asien und Australien.
0: Kängurupfote zum Beispiel oder blauer Teufel gibt's wirklich. Hat mir Google gerade gesagt. Also, macht euch ein schönes Wochenende. Noch mehr Tipps gibt's wie immer auf rsa-sachsen.de.

0: Es ist kurz vorm 3, ihr hört RSA, Heartland Rock gibt's gleich, herrlich schwermütig, The Boys of Summer, Don Henley, dazu Disco Fever mit Annika und ihrem Japanese Boy und satten 80er Sound liefern Frankie Goes to Hollywood, also einfach dranbleiben.
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4: Um 15 Uhr. Ich bin Sönke Röhling. Nach dem Dresdner CSD-Urteil gibt es nun einen Plan B. Ziel ist, dass der CSD inklusive Straßenfest als politische Versammlung anerkannt wird, nicht mehr nur die große Parade in einer Woche. Das Dresdner Verwaltungsgericht hatte das Fest als kommerzielles Event eingestuft. Das bedeutet mehr Aufwand und höhere Kosten für die Organisatoren. Gegen das Urteil wollen die Veranstalter nun Beschwerde einlegen. In Plauen startet der Kultursommer. Zum Auftakt gibt es heute Nachmittag eine Tour durch die Innenstadt. An mehreren Stationen stehen Chöre, Tanzgruppen und es gibt Live-Musik. Dazu gibt es Mitmachangebote, vor allem für Familien. Der Kultursommer in Plauen geht bis Anfang Oktober. Erneut hat eine Drohnensichtung für Probleme im deutschen Luftverkehr gesorgt. Der Betrieb am Münchner Flughafen musste am Vormittag zeitweise eingestellt werden, Benno Hille.
5: Zwei Piloten hatten am Flughafen Alarm geschlagen. Die Stadt- und Landebahnen wurden daraufhin vorsichtshalber gesperrt. Zahlreiche Starts verzögerten sich. Um die 20 Flüge wurden in andere Städte umgeleitet. Die Polizei suchte den Flughafen mit einem Hubschrauber ab, konnte aber keine Drohne finden. Gegen 10 Uhr konnte der Flugbetrieb wieder anlaufen. Nun wird ermittelt, was hinter dem Vorfall steckt.
4: Von vielen schon totgesagt, will die FDP nun das Comeback schaffen mit einem 74-jährigen Hoffnungsträger. Heute will sich Wolfgang Kubicki zum Parteichef wählen lassen. Anne Brauer hat Einzelheiten.
6: Den Job hat Wolfgang Kubicki sicher. Der Landeschef der NRW-Liberalen Henning Höhne hatte sich vor 2 Wochen aus dem Rennen um den FDP-Vorsitz zurückgezogen und will nun Kubickis Vize werden. Als Generalsekretär hat sich Kubicki Martin Hagen ausgesucht, der nichts von einer Brandmauer zur AfD wissen will und eine ihrer Behauptungen aufgreift, nämlich, dass man nicht mehr laut sagen dürfe, was man denkt. Dieses Thema will die neue FDP-Spitze nicht der AfD überlassen und deren Wähler abfischen, beteuert aber, dass sie keinen Rechtsruck plant.
4: Eine der wichtigsten Verkehrsadern in den Alpen ist heute dicht. Die Brenner-Autobahn zwischen Österreich und Italien ist komplett gesperrt. Grund ist eine größere Demo. Colin Mock mit den Einzelheiten.
7: Der Protest geht von Anwohnern aus. Sie sind vom Lärm und den vielen Staus in der Region genervt. Der ADAC rechnet damit, dass über 30.000 Reisende von der Brennerblockade betroffen sind. Für die gibt es einige Alternativen wie den Gotthardtunnel, San Bernardino oder den Reschenpass. Aber auch auf diesen Routen dürfte viel los sein, betont der ADAC. Die Behörden empfehlen deshalb, wer heute in der Region aufs Auto verzichten kann, sollte das auch machen.
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8: Im Leipziger Süden und auf dem Innenstadtring kann es wegen eines Fahrzeugkorsos zu Verkehrsbehinderungen kommen. In Aue-Bad Schlema ist die B169 Schneeberger Straße in Höhe Brünlersberg nach einem Unfall gesperrt. In Bad Schandau ist die B172 Dresdner Straße zwischen der Elbstraße und der Rosengasse nach einem Unfall gesperrt. Außerdem ist in Oberdorf die Hartensteiner Straße in Höhe am Bach nach einem Unfall gesperrt. Staus und Blitzer immer melden an unsere kostenfreie Hotline 0800 0815 200. Das Wetter im Freistaat. Wolkig ist es gerade noch und im Vogtland kann vereinzelt auch mal ein kurzer Schauer oder ein Gewitter runterkommen. Das zieht aber zügig ab. Danach bleibt's meist trocken mit ein paar Wolken. Dazu liegen die Höchstwerte heute bei 23 bis 26 Grad. Morgen erst Sonne und Wolken, später kommen wieder einzelne Schauer und Gewitter, maximal wieder bis 26 Grad.
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9: Hallo zusammen, Carsten Richter mein Name. Jetzt gibt's High-Energy-Musik. So hat man das damals genannt. Laut, exzessiv und völlig überproduziert. Den Konservativen war es damals ein Dorn im Auge. Jugend, die hat's geliebt. In den 80ern. Relax, sind Frankie Goes to Hollywood.

Das ist RSA. Viele von euch sitzen draußen, machen sich einen Lenz, Garten zum Beispiel, auf dem Balkon oder mit Freunden auf der Wiese. Und dazu gibt's bei uns perfekten Sommersound aus den 80ern. Annika, Japanese Boy.

Naja, Sachen gibt's. Hier hört RSA, hallo zusammen. 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Perfekt für ein entspanntes Wochenende.

0: doch, RSA hier, Zeit für eine kleine Pause. Danach gibt's Musik von Depeche Mode für euch. Wenn ihr mich fragt, eins ihrer Meisterwerke, Shake the Disease. Hören wir gleich, einfach dranbleiben.
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8: Es gibt gerade keine Staus, ihr kommt entspannt durch. Staus und Blitzer immer melden an unsere kostenfreie Hotline 0800 0815 200.
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8: Das Wetter im Freistaat. Wolkig ist es gerade noch und im Vogtland kann vereinzelt auch mal ein kurzer Schauer oder ein Gewitter runterkommen, das zieht aber zügig ab. Danach bleibt's meist trocken mit ein paar Wolken, dazu liegen die Höchstwerte heute bei 23 bis 26 Grad. Morgen erst Sonne und Wolken, später kommen wieder einzelne Schauer und Gewitter, maximal wieder bis 26 Grad.
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USA, Sonnabend. Ihr kümmert euch vielleicht gerade ums Auto, Komplettwäsche mit Wachsversiegelung, sogar noch ein Bussi auf die Motorhaube, volles Programm. Und bei RSA gibt es dazu mehr Musik aus den 80ern. Da waren die Tanzflächen voll damals. Flashdance, das ist Irene Cara.

0: Das ist RSA. Schönen guten Tag zusammen. Planlos am Wochenende. Nee, nicht mit uns. Die Peggy Notnagel vom Töpferhaus Großpösner hat einen Tipp für uns.
1: Heute beim Handwerker und Töpfermarkt kommen wieder 80 Töpfer und Kunsthandwerker und präsentieren ihre Arbeiten am Großpösner See. Es gibt Handwerksvorführungen wie Drehen an der Töpferscheibe, Grobflechten, Drechseln. Ganz wichtig, Eintritt ist frei und beide Tage ist von 10 bis 18 Uhr geöffnet.
0: Also viel zum Handwerker und Töpfermarkt am Großpösner See. Mehr Infos und weitere Tipps gibt es wie immer auf rsa-sachsen.de. So, jetzt hören wir was Tiefenentspanntes. Electronica aus den 90ern. The Beloved, Sweet Harmony.

0: Ihr hört RSA gleich mit Slate. Immer gut für einen rumpeligen Kraftblues, aber die können auch anders. Beweis kommt kurz nach um vier. Genau wie Milli Vanilli, Sophie B. Hawkins und der einzige Boss, der uns auch am Wochenende behelligen darf. Na klar, der Boss, Bruce Springsteen. Nach einer kurzen Pause.
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1: Um 16 Uhr, ich bin Sönke Röhling. Nach dem Urteil gegen den Dresdner CSD wollen die Veranstalter nicht klein beigeben. Sie haben das politische Straßenfest nun mit einem neuen Konzept angemeldet. Benno Hiller.
2: Ja, zum Straßenfest auf dem Altmarkt sollen jetzt an zwei Tagen zusätzliche Aufzüge stattfinden, wie uns CSD-Chef Ronald Zenker gesagt hat. Ziel ist, dass der CSD inklusive Straßenfest als politische Versammlung anerkannt wird, nicht nur die große Parade in einer Woche. Das Dresdner Verwaltungsgericht hat das Fest als kommerzielles Event eingestuft. Das bedeutet mehr Aufwand und höhere Kosten für die Organisatoren. Gegen das Urteil wollen sie nun Beschwerde einlegen.
1: Der Semperopernball soll kommendes Jahr italienisches Flair nach Dresden bringen. Das Motto auf Deutsch, lebe den Moment, hat der Opernballverein jetzt bekannt gegeben. Unter anderem soll sich das bei der Musikauswahl zeigen. Der Verein will den Ball diesmal allein organisieren, ohne eine externe Produktionsfirma. Große Überraschung auf dem FDP-Bundesparteitag. Die EU-Abgeordnete Strack-Zimmermann fordert Wolfgang Kubicki im Rennen um den Parteivorsitz heraus. Bislang war Kubicki der einzige Kandidat für den Posten. Zuvor hatten einige langjährige Mitglieder die Partei aus Protest gegen den Umgang mit der AfD verlassen. Strack-Zimmermann sagte:
3: Die Entwicklungen der vergangenen Tage sind ein Grund dafür, warum ich mich so kurzfristig für diesen Schritt entschieden habe. Wer schweigt, wenn aus eigener Sicht die Weichen falsch gestellt werden, hat nicht den Mut zur Freiheit gewählt. Er hat die Bequemlichkeit der Stille gewählt und die können wir uns als Partei in dieser Lage am wenigsten leisten.
1: Eine Drohnensichtung hat den Münchner Flughafen lahmgelegt. Zwei Piloten hatten am Vormittag Alarm geschlagen. Die Start- und Landebahnen wurden gesperrt. Zahlreiche Flüge verzögerten sich oder wurden umgeleitet. Eine Drohne konnte die Polizei nicht finden. Nach einer Stunde lief der Flugbetrieb wieder an. Ob Handy, Tablet oder Computer, Familienministerin Prien will die Bildschirmzeit für Kinder und Jugendliche begrenzen. Sie denkt nun über neue Vorschriften für Eltern nach. Kinder unter 3 Jahren zum Beispiel sollten gar keinen Kontakt zu digitalen Endgeräten haben, sagte Prien der Welt am Sonntag. Wie so ein Verbot genau umgesetzt werden soll, ließ sie aber erstmal offen. In der Fußball-Champions League steht heute das Finale an. Der Titelverteidiger Paris Saint-Germain trifft auf den englischen Meister FC Arsenal. Anstoß in Budapest ist um 18 Uhr. Geleitet wird die Partie vom deutschen Schiedsrichter Daniel Siebert. 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
1: Es gibt gerade keine Staus, ihr kommt entspannt durch. Staus und Blitzer immer melden an unsere kostenfreie Hotline 0800 0815 200. Das Wetter im Freistaat. Wolkig ist es gerade noch und im Vogtland kann vereinzelt auch mal ein kurzer Schauer oder ein Gewitter runterkommen, das zieht aber zügig ab. Danach bleibt's meist trocken mit ein paar Wolken, dazu liegen die Höchstwerte heute bei 23 bis 26 Grad. Morgen erst Sonne und Wolken, später kommen wieder einzelne Schauer und Gewitter, maximal wieder bis 26 Grad.
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2: Mit Carsten Richter. Schönen Sonnabend allerseits. Das Milli Vanilli selber nicht gesungen haben, ja, das ist bekannt. Aber warum waren die Jungs trotzdem so erfolgreich? Es lag nicht nur an ihren lässigen Tanzmoves. Mehr dazu gleich. Zum Einstieg gibt's erstmal Bruce Springsteen. Ob der so erfolgreich war, das ist klar. Pure Energie. This is Hungry Heart.

Ihr hört RSA am Samstagnachmittag, jetzt mit Milli Vanilli. Ende der 80er, ganz groß, bis rauskam, dass die Jungs nie selbst gesungen haben. Ist eine bekannte Geschichte. Und ich will lieber mal darüber sprechen, warum die Band musikalisch so interessant ist. Frank Farian steckt ja dahinter, der große Produzent. Der hatte immer einen guten Riecher und damals einfach einen Trend aufgegriffen. New Jack Swing. Das ist ein Mix aus eingängigen Popmelodien, Rap-Einlagen und Schlagzeugrhythmen aus dem Hip-Hop oder sogar aus der Swing-Musik. Also interessanter Stilmix. Können wir uns mal genauer angucken. Da haben wir erstmal einen schönen Schlagzeug-Groove mit dem lässigen Bass dazu. Klingt schon sehr nach Hip-Hop. Ja, und dann hat Frank Farian eine Menge dazu gebastelt. Klavierakkorde, Streicher, Glockenspiel oder was das sein soll. Ja, und dann natürlich auch verrückte Soundeffekte. Kam damals sehr gut an und deswegen waren die Jungs auch so erfolgreich unterwegs. Milli Vanilli, jetzt bei RSA mit mehr Musik aus den 80ern.

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Ihr hört RSA, wird Zeit für einen Kaffee oder ein großes Eis und dazu Kulthit aus den 90ern. Und zwar ohne Tamtam, sondern absolut entspannt. Everything But a Girl, Missing.

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2: So, RSA hier. Gleich dabei eine Stadionhymne von Chris de Burgh, Country Pop von Shania Twain und monumentales Sound vom Alan Parsons Project. Nach einer kurzen Pause. Bis gleich.

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1: Im Kreis Sächsische Schweiz-Osterzgebirge ist die Straße zwischen Königstein Sächsische Schweiz und Kunnersdorf gesperrt. Staus und Blitzer immer melden an unsere kostenfreie Hotline 0800 0815 200. Das Wetter im Freistaat. Wolkig ist es gerade noch und im Vogtland kann vereinzelt auch mal ein kurzer Schauer oder ein Gewitter runterkommen, das zieht aber zügig ab. Danach bleibt's meist trocken mit ein paar Wolken. Dazu liegen die Höchstwerte heute bei 23 bis 26 Grad. Morgen erst Sonne und Wolken, später kommen wieder einzelne Schauer und Gewitter, maximal wieder bis 26 Grad.
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1: RSA hier. Da steht was Großes an, liebe Leute.
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1: Wartburg, VW Käfer oder Maserati aus den 60ern. Also nächstes Wochenende gibt es eine Menge historische Traumautos zu sehen. Vor der wunderschönen Kulisse Mittelsachsens bei der sechsten sächsischen Meisterklassik. Die findet vom 5. bis 7. Juni statt. Die Oldtimer Rally hat wieder buntes Starterfeld parat und Michael Schneider von der Kfz-Innung Sachsen-West Chemnitz gibt mal einen Überblick.
3: Also wir haben die Handwerkskammer Chemnitz und Volkswagen Sachsen, die beide jetzt über die letzten Monate schon Azubi-Teams kreiert haben, Autos hergerichtet haben und hier an unserer Rallye komplett teilnehmen. Das freut uns wirklich ganz besonders. Also das wird eine ganz tolle Sache. Und ein zweites Highlight, was unsere Rallye dieses Jahr hat, wir haben auch wieder Teilnehmer aus fernen Ländern. Das älteste Auto dieses Jahr im Feld und mit einem Teilnehmer besetzt, der aus Amerika zu uns kommt, aus den USA. Und das wird auch für die Zuschauer wieder ein richtiges Highlight.
1: Also, könnt ihr wieder ein herrliches Oldtimer-Wochenende erleben im Land der Burgen und Schlösser. Infos zur Strecke und die besten Fotospots findet ihr auf rsa-sachsen.de.
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1: Ja, da würde ich gerne mitmachen. Am besten im Pontiac Firebird. Das ist ein herrlicher Ami-Schlitten. Und dazu, na klar, bei voller Lautstärke solche Mucke hier. High on Emotion, das ist Chris de Burgh. Mehr Musik aus den 80ern.

Andererseits, es ist RSA, was macht ihr so? Was? Steuererklärung? Ja, da gibt's Schöneres. Ja, pass auf, zur Motivation. Aber den einzig wahren Freddy sind Queen. 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

0: Es ist kurz vorm 5. Ihr hört RSA und es gibt ja Songs, die gehören einfach in den Sommer. Voyage, Voyage zum Beispiel, Dizzy Rilles, gleich bei RSA. Dazu gibt es den lässigen Sound von Roxette und die volle Synthi-Dröhnung von den Pet Shop Boys. Also, bis gleich.
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16: Um 17 Uhr, ich bin Sönke Röhling. Nach dem Dresdner CSD-Urteil gibt es nun einen Plan B. Ziel ist, dass der CSD inklusive Straßenfest als politische Versammlung anerkannt wird, nicht mehr nur die große Parade in einer Woche. Das Dresdner Verwaltungsgericht hatte das Fest als kommerzielles Event eingestuft. Das bedeutet mehr Aufwand und höhere Kosten für die Organisatoren. Gegen das Urteil wollen die Veranstalter nun Beschwerde einlegen. Mehr als 150 historische Umgebindehäuser im Dreiländereck öffnen an diesem Wochenende ihre Türen für Besucher. In Tschechien ist es schon heute losgegangen, in Polen und hier bei uns in Sachsen dann morgen. Besucher bekommen Einblicke in eine europaweit einzigartige Fachwerkbauweise. Wolfgang Kubicki ist neuer FDP-Chef. Beim Parteitag in Berlin bekam er 390 der 680 Stimmen, also knapp 60%, nachdem Marie-Agnes Strack-Zimmermann überraschend ebenfalls kandidiert hatte. Kubicki sagte nach der Verkündung des Wahlergebnisses:
17: Ich nehme die Wahl an und ich spüre die Bürde der Erwartungen. Und ich will versuchen, mit euch allen dieser Bürde gerecht zu werden. Die erste Herausforderung ist

0: Sachsen-Anhalt. Und ich werde alles tun, dass diese Wahl für die Freien Demokraten erfolgreich sind, weil wir Deutschland damit beweisen können, die Freien Demokraten sind wieder da, denn dort haben die Menschen sonst nur die Alternative zwischen Volksfront und Völkischer Front. Es braucht eine starke liberale Kraft in Sachsen-Anhalt.
1: Auf der Brenner-Autobahn zwischen Österreich und Italien laufen groß angelegte Proteste. Die wichtige Nord-Süd-Verbindung ist deshalb bis zum Abend gesperrt. Das befürchtete Verkehrschaos ist bislang aber ausgeblieben. Uwe Schimonek.
2: Die Autoclubs melden bisher keine größeren Staus auf den Umleitungsstrecken. Offenbar halten sich die meisten Autofahrer an die Empfehlung, heute nicht über die Alpen zu fahren, heißt es aus Österreich. Dabei fällt die Sperrung genau in die Pfingstferien mehrerer deutscher Bundesländer. Mögliche Ausweichrouten führen durch die Schweiz und über Salzburg. Hintergrund der Demos ist die Verkehrsbelastung am Brenner.
1: Die Techniker-Krankenkasse hat im vergangenen Jahr so viele mögliche Behandlungsfehler erfasst wie noch nie. Mehr als 7.500 Versicherte meldeten sich mit Verdachtsfällen, heißt es gegenüber den Funke-Zeitungen. Fast ein Drittel entfiel auf chirurgische Eingriffe. TK-Chef Baas fordert einen offeneren Umgang mit Fehlern. Es ist das Duell Titelverteidiger und französischer Meister gegen Premier League-Sieger. Im Finale der Champions League spielen heute Paris Saint-Germain gegen den FC Arsenal. Für die Engländer wäre es der erste Titel in der Königsklasse. Ein bisschen mischt übrigens auch Deutschland in diesem Endspiel der Königsklasse mit. DFB-Stürmer Kai Havertz spielt ja beim FC Arsenal und geleitet wird die Partie heute vom Schiedsrichter Daniel Siebert und seinem Team. Anstoß in Budapest ist um 18 Uhr. 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
4: Im Kreis Sächsische Schweiz-Osterzgebirge ist die Straße zwischen Königstein Sächsische Schweiz und Kunnersdorf gesperrt. Staus und Blitzer immer melden an unsere kostenfreie Hotline 0800 0815 200. Das Wetter im Freistaat. Viele Wolken sind gerade noch dabei. Im Vogtland und im Westerzgebirge kann es dazu noch einzelne Schauer geben, vereinzelt auch mal mit Gewitter. Sonst bleibt es meistens trocken und später guckt auch wieder öfter die Sonne durch, bei aktuell maximal 23 bis 26 Grad. Morgen startet es erst freundlich und trocken, dann ziehen mehr Wolken rein und ab und zu sind Schauer und Gewitter drin, mit Höchstwerten bis 26 Grad.
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5: Am Samstagnachmittag. Hallo zusammen, ich bin Carsten Richter. Eigentlich wollten die Jungs damals nur das Weihnachtsgeschäft mitnehmen, also schön in der Adventszeit noch mal eine Single rausschmeißen. Haben sie gesagt, ach komm, wir covern einfach einen alten Country-Klassiker. Auf unsere Art und Weise. Sie hätten nicht gedacht, dass das so einschlägt. Always on my mind sind die Pet Shop Boys.

Ihr hört RSA, vielleicht sitzt er gerade im rappelvollen Auto. Baumarktbesuch ist ein bisschen aus dem Ruder gelaufen, aber gut, was macht man nicht alles fürs nächste Projekt? Ne? Habt ein schönes Wochenende. Mehr Musik aus den 80ern gibt's jetzt, und zwar der kultigste One-Hit-Wonder von damals. Voyage, Voyage. Es ist Dizzy Release.

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So, RSA hier. Neuer Monat steht an und damit gibt es auch ein paar Neuerungen. Die Bahn plant ein besonderes Familienticket. Hin und zurück im Fernverkehr für knapp 100 Euro. Dürfen wohl zwei Erwachsene und bis zu drei Kinder mitfahren. Mehr Infos gibt's aber noch gar nicht. Sollen laut Bahn demnächst kommen. Was haben wir noch? Ja, die Entgelttransparenz. Tolles Wort, oder? Arbeitgeber mit mehr als 100 Beschäftigten müssen in Stellenanzeigen oder spätestens vorm Bewerbungsgespräch eine Gehaltsspanne angeben und nach welchen Kriterien vergütet wird. Dadurch soll für mehr Transparenz beim Gehalt gesorgt werden. Also eigentlich eine gute Sache. Public Viewing ist auch ein Thema, damit draußen auch nach 22 Uhr Fußball-WM geguckt werden kann, auf großen Leinwänden, können die Lärmschutzregelungen gelockert werden. Oft heißt es ja, ab um 10 ist Feierabend, da drückt man jetzt ein Auge zu, aber es entscheiden immer noch die Behörden von Fall zu Fall. Ganz schön viel Bürokratie, merke ich gerade. Ich brauche eine Pause, ihr vielleicht auch. Komm, Juppie 40 genau recht. Ist mehr Musik aus den 80ern.

0: Ihr hört RSA, Sommersonne und dazu Italo-Pop. Es passt. Dolce Vita, Ryan Paris, hören wir gleich. Dazu covert Madonna einen alten Klassiker aus den 60ern. Und Toto spielt ihre große Hymne. Was wären die 80er ohne Afrika? Hören wir gleich bei RSA.
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1: Auf der B6 zwischen Lupper und Markschönstädt ist die Straße nach einem Unfall gesperrt. Und im Kreis Sächsische Schweiz-Osterzgebirge ist die Straße zwischen Königstein Sächsische Schweiz und Kunnersdorf gesperrt. Staus und Blitzer immer melden an unsere kostenfreie Hotline 0800 0815 200.
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1: Das Wetter im Freistaat. Viele Wolken sind gerade noch dabei. Im Vogtland und im Westerzgebirge kann es dazu noch einzelne Schauer geben, vereinzelt auch mal mit Gewitter. Sonst bleibt es meistens trocken und später guckt auch wieder öfter die Sonne durch, bei aktuell maximal 23 bis 26 Grad. Morgen startet es erst freundlich und trocken, dann ziehen mehr Wolken rein und ab und zu sind Schauer und Gewitter drin, mit Höchstwerten bis 26 Grad.
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ist es. RSA, jetzt geht's beste Sommermusik. Kommt natürlich aus Bella Italia, klingt unbeschwert sonnig und nach blechernden Analog-Synthesizern. So muss es sein. Italo-Disco aus den 80ern. Ryan Paris, Dolce Vita.

0: wunderschönen Sonnabend gewünscht. RSA hier, gleich mit dem ewigen Sunny Boy, Sir Paul McCartney. Vorher habe ich aber noch einen Tipp für euch. Am Wochenende wird 800 Jahre Kaufungen gefeiert und Annette Groh vom Festkomitee erzählt mal was zum Programm für morgen.
1: Morgen am Sonntag, den 31.05. startet um pünktlich 14 Uhr der Festumzug zur 800-Jahr-Feier im Prinzenräuberdorf Kaufungen. Der Festumzug verläuft eine große Strecke quer durch das kleine Dorf und die Bilder, die da dargestellt werden, geht es eigentlich um die gesamte Kaufunger Geschichte und viele, viele freuen sich darauf, dann auch die Darsteller aus dem Prinzenraubtheater zu sehen, kostümiert, wie da Kunst von Kaufungen abgeführt wird oder auch dann die ganzen Landwirtschaft, Fahrzeuge, historische Landwirtschaft. Viele Umzugskapellen sind mit dabei. Die Rocker Girls aus Wolkenburg, die tanzen mit im Umzug von 14 bis ca. 17 Uhr ein Festumzug im Dorf stattfinden.
0: Braucht ihr noch mehr Tipps? Gibt's online auf rsa-sachsen.de. Habt ein schönes Wochenende.

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9: Um 18 Uhr, ich bin Sönke Röhling. Ein Brand in einem Mehrfamilienhaus in Eiserode bei Löbau hat am Mittag für einen Großeinsatz der Feuerwehr gesorgt. Das Feuer war zunächst im Gebäude ausgebrochen, dann breiteten sich die Flammen aus und schlugen schließlich durch das Dach. Eine dichte schwarze Rauchwolke zog über den Ort hinweg und war kilometerweit zu sehen. Angaben zu möglichen Verletzten gibt es noch nicht, die Löscharbeiten laufen noch. 6 Frauen und Männer haben heute die Sächsische Verfassungsmedaille für ihr Engagement bekommen. Landtagspräsident Alexander Dirks hat sie in Dresden im Landtag ausgezeichnet. Darunter war zum Beispiel meistens früherer Oberbürgermeister Olaf Raschke. Er wurde für seinen langjährigen Einsatz in der Kommunalpolitik geehrt. Die FDP hat einen neuen Vorsitzenden. Auf dem Parteitag in Berlin hat sich Urgestein Wolfgang Kubicki in einer Kampfabstimmung mit 59,3% gegen Marie-Agnes Strack-Zimmermann durchgesetzt. Sie hatte ihre Gegenkandidatur überraschend erst kurzfristig auf dem Parteitag angemeldet. Der Politikwissenschaftler Emanuel Richter sagte bei Phoenix:
10: Das ist jetzt auch für ihn ein persönlicher Dämpfer und ehrlich gesagt kein guter Start für ihn, weil eben klar wird, es gibt eine Konkurrenz innerhalb der Partei, die ist fast so stark wie die Unterstützer von seiner Kandidatur. Und das ist mit dem heutigen Wahlgang sicherlich nicht beendet, sondern das wird als parteiinterner Kampf ganz sicherlich weitergehen.
9: Die vielbefahrene Brenner-Autobahn zwischen Österreich und Italien ist derzeit gesperrt. Hintergrund sind Proteste gegen den Autobahnverkehr. Das befürchtete Verkehrschaos ist bislang aber ausgeblieben. Offenbar haben viele Autofahrer heute den Weg über die Alpen gemieden, heißt es aus Österreich. Es ist das Duell Titelverteidiger und französischer Meister gegen Premier League-Sieger. Im Finale der Champions League spielen heute Paris Saint-Germain und der FC Arsenal gegeneinander. Für die Engländer wäre es der erste Titel in der Königsklasse. Der Ärger der Fans über die hohen Ticketpreise für die Fußball-WM in Nordamerika ist groß. Jetzt mischen laut Welt am Sonntag auch mehrere DFB-Sponsoren mit. Einzelheiten von Dirk Jostes.
11: Fußball als weltweiter Volkssport Nummer 1 müsse für alle Fans erschwinglich bleiben, heißt es demnach von VW. Auch Bitburger äußerte sich ähnlich. Die FIFA rechnet durch das Turnier in den USA, Kanada und Mexiko mit Rekordeinnahmen. 11 Milliarden Euro sollen durch TV-Rechte, Sponsorenverträge und Ticketverkäufe zusammenkommen. Weil die FIFA keine Preisobergrenze gesetzt hat, kosten Karten mittlerweile 5- oder 6-stellige Beträge.
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12: Auf der B6 zwischen Meißen und Wurzen ist die Straße zwischen Lupper und Markschönstädt nach einem Unfall gesperrt. Außerdem ist im Kreis Sächsische Schweiz-Ost-Erzgebirge die Straße zwischen Königstein-Sächsische Schweiz und Kunnersdorf dicht. Geblitzt wird in Dresden stadteinwärts auf der Wilhelm-Franke-Straße. Staus und Blitz

0: Nutzer immer melden an unsere kostenfreie Hotline 0800 0815 200. Das Wetter im Freistaat. Viele Wolken ziehen heute Abend noch durch und im Vogtland kann auch mal ein Schauer runterkommen. Später wird es dann freundlicher und meistens trocken. In der Nacht bleibt es bei wenig Wolken ebenfalls trocken. Die Tiefstwerte liegen bei 13 bis 9 Grad. Morgen startet es erst sonnig, dann kommen wieder viele Wolken und ab Mittag sind Schauer und Gewitter drin, maximal bis 26 Grad.
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4: Auf der B6 zwischen Luppa und Markschönstädt ist die Straße nach einem Unfall gesperrt. Im Kreis Sächsische Schweiz-Osterzgebirge gibt es zwischen Maxen und Mühlbach eine Ölspur auf der Straße. Geblitzt wird in Dresden auf der Wilhelm-Franke-Straße stadteinwärts. Staus und Blitzer immer melden an unsere kostenfreie Hotline 0800 0815 200.
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4: Das Wetter im Freistaat. Viele Wolken ziehen heute Abend noch durch und im Vogtland kann auch mal ein Schauer runterkommen. Später wird es dann freundlicher und meistens trocken. In der Nacht bleibt es bei wenig Wolken ebenfalls trocken. Die Tiefstwerte liegen bei 13 bis 9 Grad. Morgen startet es erst sonnig, dann kommen wieder viele Wolken und ab Mittag sind Schauer und Gewitter drin, maximal bis 26 Grad.
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1: 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Freistaat, sag mal, welche Süßigkeit katapultiert euch sofort zurück in die Kindheit?
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2: 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Das war geil, oder?
1: Was ist es bei euch? 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Die Süßigkeit, die euch sofort zurück in die Kindheit holt. Ja,
2: Quatsch war am Montag drüber und jetzt übers Wochenende. 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

0: um 19 Uhr. Ich bin Mia Hin. Ein Brand in einem Mehrfamilienhaus in Eiserode bei Löbau hat am Mittag für einen Großeinsatz der Feuerwehr gesorgt. Das Feuer war zunächst im Gebäude ausgebrochen, dann breiteten sich die Flammen aus und schlugen schließlich durch das Dach. Eine dichte schwarze Rauchwolke zog über den Ort hinweg und war kilometerweit zu sehen. Angaben zu möglichen Verletzten gibt es noch nicht, die Löscharbeiten laufen noch. Die FDP hat einen neuen Vorsitzenden. Auf dem Parteitag in Berlin hat sich Parteiurgestein Wolfgang Kubicki in einer Kampfabstimmung mit 59,3% gegen Marie-Agnes Strack-Zimmermann durchgesetzt. Sie hatte ihre Gegenkandidatur erst kurzfristig auf dem Parteitag angemeldet. Der Politikwissenschaftler Emanuel Richter sagte bei Phoenix:
1: Das ist jetzt auch für ihn ein persönlicher Dämpfer und ehrlich gesagt kein guter Start für ihn, weil eben klar wird, es gibt eine Konkurrenz innerhalb der Partei, die ist fast so stark wie die Unterstützer von seiner Kandidatur. Und das ist mit dem heutigen Wahlgang sicherlich nicht beendet, sondern das wird als parteiinterner Kampf ganz sicherlich weitergehen.
0: Nach dem Dresdner CSD-Urteil gibt es nun einen Plan B. Zum Straßenfest auf dem Altmarkt sollen zusätzliche Aufzüge stattfinden. Ziel ist, dass der gesamte CSD als politische Demo gilt. Das Verwaltungsgericht hatte das Fest als kommerzielles Event eingestuft. Bedeutet mehr Aufwand und höhere Kosten für die Organisatoren. Das befürchtete Verkehrschaos zwischen Österreich und Italien ist ausgeblieben. Dort ist heute die vielbefahrene Brenner-Autobahn gesperrt. Offenbar halten sich die meisten Autofahrer an die Empfehlung, heute nicht über die Alpen zu fahren, heißt es aus Österreich. Grund der Sperrung? Genervte Anwohner protestieren gegen Lärm und die vielen Staus. Bürgermeister Karl Mühlsteiger aus der Gemeinde Gries am Brenner sagte in der ARD:
2: Der Bevölkerung reicht's, es ist ein Hilfeschrei. Und wenn die Politik nicht reagiert darauf, werden weitere Demonstrationen die Folge sein.
0: Der Flugbetrieb am Münchner Airport ist am Vormittag unterbrochen worden. Zwei Piloten hatten dort eine Drohne gemeldet. Die Start- und Landebahn wurden umgehend gesperrt. Flüge verzögerten sich oder wurden umgeleitet. Eine Drohne konnte die Polizei aber nicht finden. Gegen 10 Uhr lief der Betrieb wieder an. Im Dreiländereck stehen dieses Wochenende historische Umgebindehäuser im Fokus. Mehr als 150 Gebäude öffnen ihre Türen für Besucher, um die europaweit einzigartige Fachwerkbauweise zu präsentieren. In Tschechien ging es schon heute los, in Polen und hier bei uns in Sachsen dann morgen. 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
4: Auf der B6 zwischen Meißen und Wurzen ist die Straße zwischen Lupper und Markschönstedt nach einem Unfall gesperrt. Im Kreis Sächsische Schweiz-Ost-Erzgebirge gibt es zwischen Maxen und Mühlbach eine Ölspur auf der Straße. Geblitzt wird in Dresden stadteinwärts auf der Wilhelm-Franke-Straße. Staus und Blitzer immer melden an unsere kostenfreie Hotline 0800 0815 200. Das Wetter im Freistaat. Viele Wolken ziehen heute Abend noch durch und im Vogtland kann auch mal ein Schauer runterkommen. Später wird es dann freundlicher und meistens trocken. In der Nacht bleibt es bei wenig Wolken ebenfalls trocken. Die Tiefstwerte liegen bei 13 bis 9 Grad. Morgen startet es erst sonnig, dann kommen wieder viele Wolken und ab Mittag sind Schauer und Gewitter drin, maximal bis 26 Grad.
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5: Da geht's rein in den Samstagabend mit den Bangles und If She Knew What She Wants.

Kleiner French Kiss am Samstagabend. Nicht schlecht. Hier in der 80er Disco bei RSA mit Micha Habich. Schön, dass ihr bei uns seid. Ja, egal was ihr gerade treibt. Ob ihr faul auf der Couch liegt oder vielleicht eine Party feiert. Wir haben die richtige Mucke dafür. Jetzt für Culture Club.

hier. Kleiner Ausflug nach Shanghai, das ist nur mit RSA möglich. Hier ist die 80er Disco. Mit Micha habe ich jetzt mit Madness. Our House, schönen Abend.

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1: Auf der B6 Meißen-Wurzen ist zwischen Lupper und Marktschönstädt die Straße nach einem Unfall gesperrt. Geblitzt wird in Dresden auf der Wilhelm-Franke-Straße stadteinwärts. Staus und Blitzer immer melden an unsere kostenfreie Hotline 0800 0815 200. Das Wetter im Freistaat. Viele Wolken ziehen heute Abend noch durch und im Vogtland kann auch mal ein Schauer runterkommen. Später wird es dann freundlicher und meistens trocken. In der Nacht bleibt es bei wenig Wolken ebenfalls trocken. Die Tiefstwerte liegen bei 13 bis 9 Grad. Morgen startet es erst sonnig, dann kommen wieder viele Wolken und ab Mittag sind Schauer und Gewitter drin, maximal bis 26 Grad.
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0: Jede Grillfete auf jeden Fall besser. L.A. Goodbye, Secret Service. Hier am Samstagabend bei RSA. Das ist die 80er Disco. Mit Micha Habig, jetzt mit Taco.
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hoffe, ihr macht euch einen richtig schönen Samstagabend, egal ob allein zu Hause, auf der Terrasse oder mit Freunden bei einer Party. Wir sorgen hier für die richtige Mucke. Das ist die 80er-Disco bei RSA, jetzt mit OMD.

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1: Um 20 Uhr. Ich bin Mia Hin. Nach dem Urteil gegen den Dresdner CSD wollen die Veranstalter nicht klein beigeben. Sie haben das politische Straßenfest nun mit einem neuen Konzept angemeldet. Benno Hille.
2: Ja, zum Straßenfest auf dem Altmarkt sollen jetzt an zwei Tagen zusätzliche Aufzüge stattfinden, wie uns CSD-Chef Ronald Zenker gesagt hat. Ziel ist, dass der CSD inklusive Straßenfest als politische Versammlung anerkannt wird, nicht nur die große Parade in einer Woche. Das Dresdner Verwaltungsgericht hat das Fest als kommerzielles Event eingestuft. Das bedeutet mehr Aufwand und höhere Kosten für die Organisatoren. Gegen das Urteil wollen sie nun Beschwerde einlegen.
1: 6 Frauen und Männer haben heute die Sächsische Verfassungsmedaille für ihr Engagement bekommen. Landtagspräsident Alexander Dirks hat sie in Dresden im Landtag ausgezeichnet. Darunter war zum Beispiel meistens früherer Oberbürgermeister Olaf Raschke. Er wurde für seinen langjährigen Einsatz in der Kommunalpolitik geehrt. Wolfgang Kubicki ist neuer FDP-Chef. Beim Parteitag in Berlin bekam er knapp 60% der Stimmen, nachdem Marie-Agnes Strack-Zimmermann überraschend ebenfalls kandidiert hatte. Kubicki sagte nach der Verkündung des Wahlergebnisses:
3: Ich nehme die Wahl an und ich spüre die Bürde der Erwartungen. Und ich will versuchen, mit euch allen dieser Bürde gerecht zu werden. Die erste Herausforderung ist Sachsen-Anhalt. Und ich werde alles tun, dass diese Wahl für die Freien Demokraten erfolgreich sind, weil wir Deutschland damit beweisen können, die Freien Demokraten sind wieder da, denn dort haben die Menschen sonst nur die Alternative zwischen Volksfront und Völkischer Front. Es braucht eine starke liberale Kraft in Sachsen-Anhalt.
1: Erneut hat eine Drohnensichtung für Probleme im deutschen Luftverkehr gesorgt. Der Betrieb am Münchner Flughafen musste am Vormittag eingestellt werden. Benno Hille.
2: Zwei Piloten hatten am Flughafen Alarm geschlagen. Die Start- und Landebahnen wurden daraufhin vorsichtshalber gesperrt. Zahlreiche Starts verzögerten sich. Um die 20 Flüge wurden in andere Städte umgeleitet. Die Polizei suchte den Flughafen mit einem Hubschrauber ab, konnte aber keine Drohne finden. Gegen 10 Uhr konnte der Flugbetrieb wieder anlaufen. Nun wird ermittelt, was hinter dem Vorfall steckt.
1: Der Semper-Opernball soll kommendes Jahr italienisches Flair nach Dresden bringen. Das Motto Vivi il Momento, auf Deutsch Lebe den Moment, hat der Opernballverein jetzt bekannt gegeben. Unter anderem soll sich das bei der Musikauswahl zeigen. Der Verein will den Ball diesmal allein organisieren, ohne eine externe Produktionsfirma. 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
4: Auf der B6 Meißen-Wurzen ist zwischen Lupper und Marktschönstädt die Straße nach einem Unfall gesperrt. Geblitzt wird in Dresden auf der Wilhelm-Franke-Straße stadteinwärts. Staus und Blitzer immer melden an unsere kostenfreie Hotline 0800 0815 200. Das Wetter im Freistaat. Viele Wolken ziehen heute Abend noch durch und im Vogtland kann auch mal ein Schauer runterkommen. Später wird es dann freundlicher und meistens trocken. In der Nacht bleibt es bei wenig Wolken ebenfalls trocken. Die Tiefstwerte liegen bei 13 bis 9 Grad. Morgen startet es erst sonnig, dann kommen wieder viele Wolken und ab Mittag sind Schauer und Gewitter drin, maximal bis 26 Grad.

mit Modern Talking durch den Samstagabend. You're my heart, you're my soul, hier in der 80er Disco bei RSA mit Micha Habich. Und jetzt habe ich Kim Wilde für euch. 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
1: Also das Allerschönste, was Füße tun können, ist tanzen.
2: Okay,

Bocek, immer wieder Bocek, der rechte Läufer der Ungarn, am Ball. Er hat den Ball verloren, die

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2: Im Moment ist alles frei auf den Straßen bei uns in Sachsen. Es gibt keine Staus. Geblitzt wird in Dresden auf der Wilhelm-Franke-Straße stadteinwärts. Staus und Blitzer immer melden an unsere kostenfreie Hotline 0800 0815 200. Das Wetter im Freistaat. Viele Wolken ziehen heute Abend noch durch und im Vogtland kann auch mal ein Schauer runterkommen. Später wird es dann freundlicher und meistens trocken. In der Nacht bleibt es bei wenig Wolken ebenfalls trocken. Die Tiefstwerte liegen bei 13 bis 9 Grad. Morgen startet es erst sonnig, dann kommen wieder viele Wolken und ab Mittag sind Schauer und Gewitter drin, maximal bis 26 Grad.
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0: dahin geht's jetzt nicht für mich. Micha habe ich hier mit der 80er Disco bei RSA. Ich hau jetzt ab nach Hause. Wir hören uns morgen früh ab 8 wieder. Und ich habe jetzt noch den Trench Coatman für euch. Macht euch noch einen schönen Abend.
1: Ach nee, hab ich ja noch.

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3: Um 21 Uhr. Ich bin Mia Hin. Ein Brand in einem Mehrfamilienhaus in Eiserode bei Löbau hat am Mittag für einen Großeinsatz der Feuerwehr gesorgt. Das Feuer war zunächst im Gebäude ausgebrochen, dann breiteten sich die Flammen aus und schlugen schließlich durch das Dach. Eine dichte schwarze Rauchwolke zog über den Ort hinweg und war kilometerweit zu sehen. Angaben zu möglichen Verletzten gibt es noch nicht, die Löscharbeiten laufen noch. Die FDP hat einen neuen Vorsitzenden. Auf dem Parteitag in Berlin hat sich Partei-Urgestein Wolfgang Kubicki in einer Kampfabstimmung mit knapp 60% gegen Marie-Agnes Strack-Zimmermann durchgesetzt. Sie hatte ihre Gegenkandidatur erst kurzfristig auf dem Parteitag angemeldet. Der Politikwissenschaftler Emanuel Richter sagte bei Phoenix:
4: Das ist jetzt auch für ihn ein persönlicher Dämpfer und ehrlich gesagt kein guter Start für ihn, weil eben klar wird, es gibt eine Konkurrenz innerhalb der Partei, die ist fast so stark wie die Unterstützer von seiner Kandidatur. Und das ist mit dem heutigen Wahlgang sicherlich nicht beendet, sondern das wird als parteiinterner Kampf ganz sicherlich weitergehen.
3: Nach dem Dresdner CSD-Urteil gibt es nun einen Plan B. Zum Straßenfest auf dem Altmarkt sollen zusätzliche Aufzüge stattfinden. Ziel ist, dass der gesamte CSD als politische Demo gilt. Das Verwaltungsgericht hatte das Fest als kommerzielles Event eingestuft. Bedeutet mehr Aufwand und höhere Kosten für die Organisatoren. Erneut hat eine Drohnensichtung für Probleme im deutschen Luftverkehr gesorgt. Der Betrieb am Münchner Flughafen musste am Vormittag eingestellt werden. Benno Hille.
5: Zwei Piloten hatten am Flughafen Alarm geschlagen. Die Start- und Landebahnen wurden daraufhin vorsichtshalber gesperrt. Zahlreiche Starts verzögerten sich. Um die 20 Flüge wurden in andere Städte umgeleitet. Die Polizei suchte den Flughafen mit einem Hubschrauber ab, konnte aber keine Drohne finden. Gegen 10 Uhr konnte der Flugbetrieb wieder anlaufen. Nun wird ermittelt, was hinter dem Vorfall steckt.
3: Im Dreiländereck stehen dieses Wochenende historische Umgebindehäuser im Fokus. Mehr als 150 Gebäude öffnen ihre Türen für Besucher, um die europaweit einzigartige Fachwerkbauweise zu präsentieren. In Tschechien ging es schon heute los, in Polen und hier bei uns in Sachsen dann morgen. 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
6: Auf der A38 Leipzig Richtung Halle gab es bei der Einfahrt zum Kreuz Leipzig Süd von der A72 aus Richtung Chemnitz kommt einen Unfall im Baustellenbereich. Im Kreis Oberspreewald-Lausitz hat es auf der Straße zwischen Frauweide und dem Abzweig nach Lindenau ebenfalls einen Unfall gegeben. Geblitzt wird in Dresden auf der Wilhelm-Franke-Straße stadteinwärts. Staus und Blitzer immer melden an unsere kostenfreie Hotline 0800 0815 200. Das Wetter im Freistaat. Wenig Wolken sind am Himmel und es bleibt trocken. Die Temperaturen gehen in der Nacht runter auf 13 bis 9 Grad. Morgen startet es erst noch freundlich mit ein paar Wolken, dann zieht's zu und ab Mittag kann es immer mal Schauer und Gewitter geben, am Abend teils auch kräftiger. Maximal werden es nochmal um die 26 Grad.
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1: Auf der A4 Chemnitz-Erfurt Vorsicht. Zwischen Gera und Gera-Langenberg ist ein Falschfahrer unterwegs. Bitte nicht überholen und ganz rechts fahren. Auf der A4 Chemnitz Richtung Erfurt. Achtung, zwischen Gera und Gera-Langenberg fährt ein Falschfahrer. Im Kreis Oberspreewald-Lausitz gab es auf der Straße zwischen Frauwalde und dem Abzweig nach Lindenau einen Unfall. Geblitzt wird in Dresden auf der Wilhelm-Franke-Straße stadteinwärts. Staus und Blitzer immer melden an unsere kostenfreie Hotline 0800 0815 200. Das Wetter im Freistaat. Wenig Wolken sind am Himmel und es bleibt trocken. Die Temperaturen gehen in der Nacht runter auf 13 bis 9 Grad. Morgen startet es erst noch freundlich mit ein paar Wolken, dann zieht's zu und ab Mittag kann es immer mal Schauer und Gewitter geben, am Abend teils auch kräftiger. Maximal werden es nochmal um die 26 Grad.
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1: Um 22 Uhr, ich bin Dirk Justus. Paris Saint-Germain hat den Champions-League-Titel verteidigt. Der neue und alte Titelträger bezwang den FC Arsenal im Finale in Budapest 5:4 nach Elfmeterschießen. In der regulären Spielzeit hatte der deutsche Nationalspieler Kai Havertz die Londoner in Front geschossen, ihr Paris ausglich und im Elfmeterschießen die besseren Nerven hatte. Nach dem Dresdner CSD-Urteil gibt es nun einen Plan B. Zum Straßenfest auf dem Altmarkt sollen zusätzliche Aufzüge stattfinden. Ziel ist, dass der gesamte CSD als politische Demo gilt. Das Verwaltungsgericht hatte das Fest als kommerzielles Event eingestuft, bedeutet mehr Aufwand und höhere Kosten für die Organisatoren. Wolfgang Kubicki ist neuer FDP-Chef. Beim Parteitag in Berlin bekam er 390 der 680 Stimmen, also knapp 60%. Nachdem Marie-Agnes Strack-Zimmermann überraschend ebenfalls kandidiert hatte. Kubicki sagte nach der Verkündung des Wahlergebnisses:
2: Ich nehme die Wahl an und ich spüre die Bürde der Erwartungen. Und ich will versuchen, mit euch allen dieser Bürde gerecht zu werden. Die erste Herausforderung ist Sachsen-Anhalt. Und ich werde alles tun, dass diese Wahl für die Freien Demokraten erfolgreich sind, weil wir Deutschland damit beweisen können, die Freien Demokraten sind wieder da. Denn dort haben die Menschen sonst nur die Alternative zwischen Volksfront und Völkischer Front. Es braucht eine starke liberale Kraft in Sachsen-Anhalt.
1: Mitten auf der Brenner-Autobahn haben tausende Menschen gegen den zunehmenden Verkehr demonstriert. Sie brachten Schilder mit Slogans wie Genug ist genug oder Ruhe im Tal mit. Sönke Röhling, die Anwohner sind von der Brenner-Autobahn ziemlich genervt.
3: Ja, vor allem, weil immer mehr Verkehr drüber rollt. Deshalb fordern sie zum Beispiel einen besseren Lärmschutz, eine höhere Lkw-Maut und dass der Güterverkehr stärker auf die Schiene verlagert wird. Das befürchtete Verkehrschaos auf den Ausweichstrecken ist unterdessen ausgeblieben. Sowohl in Tirol als auch in Südbayern blieb die Verkehrslage ruhig. Offenbar haben die meisten Autofahrer den Rat befolgt, ihre Reise zu verschieben.
1: Unwetter sind über Teile Deutschlands hinweggezogen. Vor allem in NRW liefen zahlreiche Keller voll, Bäume stürzten um, es gab Probleme im Bahnverkehr. Auch am Hamburger Flughafen kam es zu Verzögerungen. Mehrere Events mussten unterbrochen werden. Auch jetzt am Wochenende könnte es ungemütlich werden. 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
4: Im Kreis Oberspreewald-Lausitz gab es auf der Straße zwischen Frauwalde und dem Abzweig nach Lindenau einen Unfall. Staus und Blitzer immer melden an unsere kostenfreie Hotline 0800 0815 200. Das Wetter im Freistaat. Wenig Wolken sind am Himmel und es bleibt trocken. Die Temperaturen gehen in der Nacht runter auf 13 bis 9 Grad. Morgen startet es erst noch freundlich mit ein paar Wolken, dann zieht's zu und ab Mittag kann es immer mal Schauer und Gewitter geben, am Abend teils auch kräftiger. Maximal werden es noch mal um die 26 Grad.
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1: Im Kreis Oberspreewald-Lausitz gab es auf der Straße zwischen Frauwalde und dem Abzweig nach Lindenau einen Unfall. Staus und Blitzer immer melden an unsere kostenfreie Hotline 0800 0815 200. Das Wetter im Freistaat. Wenig Wolken sind am Himmel und es bleibt trocken. Die Temperaturen gehen in der Nacht runter auf 13 bis 9 Grad. Morgen startet es erst noch freundlich mit ein paar Wolken, dann zieht's zu und ab Mittag kann es immer mal Schauer und Gewitter geben, am Abend teils auch kräftiger. Maximal werden es nochmal um die 26 Grad.
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3: Um 23 Uhr, ich bin.
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3: Um 23 Uhr, ich bin Dirk Justes. Paris Saint-Germain hat zum zweiten

0: Die FDP hat einen neuen Vorsitzenden. Auf dem Parteitag in Berlin hat sich das liberale Urgestein Wolfgang Kubicki in einer Kampfabstimmung mit etwa 60% gegen Marie-Agnes Strack-Zimmermann durchgesetzt. Sie hatte ihre Gegenkandidatur erst kurzfristig auf dem Parteitag angemeldet. Der Politikwissenschaftler Emanuel Richter sagte bei Phoenix:
1: Das ist jetzt auch für ihn ein persönlicher Dämpfer und ehrlich gesagt kein guter Start für ihn, weil eben klar wird, es gibt eine Konkurrenz innerhalb der Partei, die ist fast so stark wie die Unterstützer von seiner Kandidatur. Und das ist mit dem heutigen Wahlgang sicherlich nicht beendet, sondern das wird als parteiinterner Kampf ganz sicherlich weitergehen.
0: Das befürchtete Verkehrschaos zwischen Österreich und Italien durch die Sperrung der Brenner-Autobahn ist ausgeblieben. Offenbar haben die meisten Autofahrer ihre geplante Fahrt über die Alpen verschoben. Den ganzen Tag über war die vielbefahrene Autobahn gesperrt. Tausende Anwohner protestierten gegen den zunehmenden Verkehr über die wichtige Nord-Süd-Verbindung. Nach Wochen im seichten Wasser ist der tote Ostseewal in Dänemark an Land gezogen worden. Spezialisten wollen das Tier in den kommenden Tagen untersuchen, um mehr über die Todesursache herauszufinden. Am Strand der Insel Arnholt tummeln sich viele Schaulustige, obwohl der Wal jeden Moment platzen könnte. Nach dem Urteil gegen den Dresdner CSD wollen die Veranstalter nicht klein beigeben. Sie haben das politische Straßenfest nun mit einem neuen Konzept angemeldet, Benno Hille.
2: Ja, zum Straßenfest auf dem Altmarkt sollen jetzt an zwei Tagen zusätzliche Aufzüge stattfinden, wie uns CSD-Chef Ronald Zenker gesagt hat. Ziel ist, dass der CSD inklusive Straßenfest als politische Versammlung anerkannt wird, nicht nur die große Parade in einer Woche. Das Dresdner Verwaltungsgericht hat das Fest als kommerzielles Event eingestuft. Das bedeutet mehr Aufwand und höhere Kosten für die Organisatoren. Gegen das Urteil wollen sie nun Beschwerde einlegen.
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4: Auf der B91 Merseburger Straße, Zeitz Richtung Halle, ist zwischen Schkopau und Halle die Straße nach einem Unfall gesperrt. Und im Kreis Oberspreewald-Lausitz gab es auf der Straße zwischen Frauwalde und dem Abzweig nach Lindenau einen Unfall. Staus und Blitzer immer melden an unsere kostenfreie Hotline 0800 0815 200. Das Wetter im Freistaat. Wenig Wolken sind am Himmel und es bleibt trocken. Die Temperaturen gehen in der Nacht runter auf 13 bis 9 Grad. Morgen startet es erst noch freundlich mit ein paar Wolken, dann zieht's zu und ab Mittag kann es immer mal Schauer und Gewitter geben, am Abend teils auch kräftiger. Maximal werden es nochmal um die 26 Grad.
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1: Auf der B91 Merseburger Straße, Zeitz Richtung Halle, ist zwischen Schkopau und Halle die Straße nach einem Unfall gesperrt. Und im Kreis Oberspreewald-Lausitz gab es auf der Straße zwischen Frauwalde und dem Abzweig nach Lindenau einen Unfall. Staus und Blitzer immer melden an unsere kostenfreie Hotline 0800 0815 200. Das Wetter im Freistaat. Wenig Wolken sind am Himmel und es bleibt trocken. Die Temperaturen gehen in der Nacht runter auf 13 bis 9 Grad. Morgen startet es erst noch freundlich mit ein paar Wolken, dann zieht's zu und ab Mittag kann es immer mal Schauer und Gewitter geben, am Abend teils auch kräftiger. Maximal werden es nochmal um die 26 Grad.
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1: Um 0 Uhr, ich bin Dirk Justes. Paris Saint-Germain hat sich erneut Europas Fußballkrone aufgesetzt. Der Titelverteidiger gewann das Champions League-Finale in Budapest gegen den FC Arsenal mit 5:4 nach Elfmeterschießen. In der regulären Spielzeit hatte der deutsche Nationalspieler Kai Havertz die Londoner in Front geschossen, ihr Paris ausglich. Wolfgang Kubicki ist neuer FDP-Chef. Beim Parteitag in Berlin bekam er 390 der 680 Stimmen, also knapp 60%. Nachdem Marie-Agnes Strack-Zimmermann überraschend ebenfalls kandidiert hatte. Kubicki sagte nach der Verkündung,

0: protestierten gegen den zunehmenden Verkehr über die wichtige Nord-Süd-Verbindung. Bürgermeister Karl Mühlsteiger aus der Gemeinde Gries am Brenner sagte in der ARD:
1: Der Bevölkerung reicht's, es ist ein Hilfeschrei. Und wenn die Politik nicht reagiert darauf, werden weitere Demonstrationen die Folge sein.
0: Eine Drohnensichtung hat den Münchner Flughafen lahmgelegt. Zwei Piloten hatten am Vormittag Alarm geschlagen. Die Start- und Landebahnen wurden gesperrt, zahlreiche Flüge verzögerten sich oder wurden umgeleitet. Eine Drohne konnte die Polizei nicht finden. Nach einer Stunde lief der Flugbetrieb wieder an. 6 Frauen und Männer haben die Sächsische Verfassungsmedaille für ihr Engagement bekommen. Landtagspräsident Alexander Dierks hat sie in Dresden im Landtag ausgezeichnet. Darunter war zum Beispiel meistens früherer Oberbürgermeister Olaf Raschke. Er wurde für seinen langjährigen Einsatz in der Kommunalpolitik geehrt. 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
3: Auf der B91 Merseburger Straße, Zeitz Richtung Halle, ist zwischen Schkopau und Halle die Straße nach einem Unfall gesperrt. Und im Kreis Oberspreewald-Lausitz gab es auf der Straße zwischen Frauwalde und dem Abzweig nach Lindenau einen Unfall. Staus und Blitzer immer melden an unsere kostenfreie Hotline 0800 0815 200. Das Wetter im Freistaat. Wenig Wolken sind am Himmel und es bleibt trocken. Die Temperaturen gehen in der Nacht runter auf 13 bis 9 Grad. Morgen startet es erst noch freundlich mit ein paar Wolken, dann zieht es zu und ab Mittag kann es immer mal Schauer und Gewitter geben, am Abend teils auch kräftiger. Maximal werden es nochmal um die 26 Grad.
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3: Um 0.30 Uhr. Ich bin Dirk Justus. Paris Saint-Germain hat sich erneut Europas Fußballkrone aufgesetzt. Der Titelverteidiger gewann das Champions League-Finale in Budapest gegen den FC Arsenal mit 5:4 nach Elfmeterschießen. In der regulären Spielzeit hatte der deutsche Nationalspieler Kai Havertz die Londoner in Front geschossen, ihr Paris ausglich. Wolfgang Kubicki ist neuer FDP-Chef. Beim Parteitag in Berlin bekam er 390 der 680 Stimmen, also knapp 60%. Nachdem Marie-Agnes Strack-Zimmermann überraschend ebenfalls kandidiert hatte. Kubicki sagte nach der Verkündung des Wahlergebnisses:
4: Ich nehme die Wahl an und ich spüre die Bürde der Erwartungen. Und ich will versuchen, mit euch allen dieser Bürde gerecht zu werden. Die erste Herausforderung ist Sachsen-Anhalt. Und ich werde alles tun, dass diese Wahl für die Freien Demokraten erfolgreich sind, weil wir Deutschland damit beweisen können, die Freien Demokraten sind wieder da. Denn dort haben die Menschen sonst nur die Alternative zwischen Volksfront und Völkischer Front. Es braucht eine starke liberale Kraft in Sachsen-Anhalt.
3: Das befürchtete Verkehrschaos zwischen Österreich und Italien durch die Sperrung der Brenner-Autobahn ist ausgeblieben. Offenbar haben die meisten Autofahrer ihre geplante Fahrt über die Alpen verschoben. Den ganzen Tag über war die vielbefahrene Autobahn gesperrt. Tausende Anwohner protestierten gegen den zunehmenden Verkehr über die wichtige Nord-Süd-Verbindung. Bürgermeister Karl Mühlsteiger aus der Gemeinde Gries am Brenner sagte in der ARD:
5: Der Bevölkerung reicht's, es ist ein Hilfeschrei. Und wenn die Politik nicht reagiert darauf, werden weitere Demonstrationen die Folge sein.
3: Eine Drohnensichtung hat den Münchner Flughafen lahmgelegt. Zwei Piloten hatten am Vormittag Alarm geschlagen. Die Start- und Landebahnen wurden gesperrt, zahlreiche Flüge verzögerten sich oder wurden umgeleitet. Eine Drohne konnte die Polizei nicht finden. Nach einer Stunde lief der Flugbetrieb wieder an. Sechs Frauen und Männer haben die Sächsische Verfassungsmedaille für ihr Engagement bekommen. Landtagspräsident Alexander Dierks hat sie in Dresden im Landtag ausgezeichnet. Darunter war zum Beispiel meistens früherer Oberbürgermeister Olaf Raschke. Er wurde für seinen langjährigen Einsatz in der Kommunalpolitik geehrt. 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
7: Auf der B91 Merseburger Straße, Zeitz Richtung Halle, ist zwischen Schkopau und Halle die Straße nach einem Unfall gesperrt. Und im Kreis Oberspreewald-Lausitz hat es auf der Straße zwischen Frauweide und Lindenau einen Unfall gegeben. Staus und Blitzer immer melden an unsere kostenfreie Hotline 0800 0815 200. Das Wetter im Freistaat. Wenig Wolken und trocken sieht es gerade aus. Die Temperaturen liegen zwischen 13 und 9 Grad. Heute am Tag sind erstmal mehr Wolken am Start. Im Vogtland kann ab und zu auch noch ein Schauer mit Gewitter runterkommen. Das zieht dann aber ab. Später lockert's wieder auf und meist bleibt's trocken bei 23 bis 26 Grad.
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3: Um 1 Uhr, ich bin Dirk Justus. Tag der Entscheidung in Görlitz. Heute steht die zweite Runde der Oberbürgermeisterwahl an. Es kommt zu einem Duell, das es schon bei der letzten Wahl 2019 gab. Mehr von Benno Hille.
4: Amtsinhaber Oktavian Ursu von der CDU und sein AfD-Herausforderer Sebastian Wippel treten gegeneinander an. Ursu hatte im ersten Wahlgang 49,1% der Stimmen geholt. Wippel kam auf 44,3%. Heute entscheidet sich nun, wer von den beiden die nächsten Jahre das Sagen im Rathaus der Neiße-Stadt hat. Auch bei der Oberbürgermeisterwahl in Auerbach Schlema hatte im ersten Anlauf kein Kandidat die absolute Mehrheit geholt. Hier findet nächsten Sonntag der zweite Wahlgang statt.
3: Die FDP hat einen neuen Vorsitzenden. Auf dem Parteitag in Berlin hat sich das liberale Urgestein Wolfgang Kubicki in einer Kampfabstimmung mit etwa 60% gegen Marie-Agnes Strack-Zimmermann durchgesetzt. Sie hatte ihre Gegenkandidatur erst kurzfristig auf dem Parteitag angemeldet. Der Politikwissenschaftler Emanuel Richter sagte bei Phoenix:
5: Das ist jetzt auch für ihn ein persönlicher Dämpfer und ehrlich gesagt kein guter Start für ihn, weil eben klar wird, es gibt eine Konkurrenz innerhalb der Partei, die ist fast so stark wie die Unterstützer von seiner Kandidatur. Und das ist mit dem heutigen Wahlgang sicherlich nicht beendet, sondern das wird als parteiinterner Kampf ganz sicherlich weitergehen.
3: Das befürchtete Verkehrschaos zwischen Österreich und Italien durch die Sperrung der Brenner-Autobahn ist ausgeblieben. Offenbar haben die meisten Autofahrer ihre geplante Fahrt über die Alpen verschoben. Den ganzen Tag über war die vielbefahrene Autobahn gesperrt. Tausende Anwohner protestierten gegen den zunehmenden Verkehr über die wichtige Nord-Süd-Verbindung. 6 Frauen und Männer haben die sächsische Verfassungsmedaille für ihr Engagement bekommen. Landtagspräsident Alexander Dierks hat sie in Dresden im Landtag ausgezeichnet. Darunter war zum Beispiel meistens früherer Oberbürgermeister Olaf Raschke. Er wurde für seinen langjährigen Einsatz in der Kommunalpolitik geehrt. Paris Saint-Germain hat zum zweiten Mal in Folge Europas Fußballthron bestiegen. Der Titelverteidiger bezwang den FC Arsenal aus London im Finale von Budapest nach Elfmeterdrama mit 5:4. Mehr von Uwe Schimonek.
6: Der deutsche Nationalspieler Kai Havertz
3: bezwang den FC Arsenal aus

0: Straße nach einem Unfall gesperrt. Und im Kreis Oberspreewald-Lausitz hat es auf der Straße zwischen Frauweide und Lindenau einen Unfall gegeben. Staus und Blitzer immer melden an unsere kostenfreie Hotline 0800 0815 200. Das Wetter im Freistaat. Wenig Wolken und trocken sieht es gerade aus. Die Temperaturen liegen zwischen 13 und 9 Grad. Heute am Tag sind erstmal mehr Wolken am Start. Im Vogtland kann ab und zu auch noch ein Schauer mit Gewitter runterkommen. Das zieht dann aber ab. Später lockert's wieder auf und meist bleibt's trocken bei 23 bis 26 Grad.
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1: Um 1.30 Uhr, ich bin Dirk Justes. Tag der Entscheidung in Görlitz. Heute steht die zweite Runde der Oberbürgermeisterwahl an. Es kommt zu einem Duell, das es schon bei der letzten Wahl 2019 gab. Mehr von Benno Hille.
2: Amtsinhaber Oktavian Ursu von der CDU und sein AfD-Herausforderer Sebastian Wippel treten gegeneinander an. Ursu hatte im ersten Wahlgang 49,1% der Stimmen geholt, Wippel kam auf 44,3%. Heute entscheidet sich nun, wer von den beiden die nächsten Jahre das Sagen im Rathaus der Neiße-Stadt hat. Auch bei der Oberbürgermeisterwahl in Auerbach Schlemer hatte im ersten Anlauf kein Kandidat die absolute Mehrheit geholt. Hier findet nächsten Sonntag der zweite Wahlgang statt.
1: Die FDP hat einen neuen Vorsitzenden. Auf dem Parteitag in Berlin hat sich das liberale Urgestein Wolfgang Kubicki in einer Kampfabstimmung mit etwa 60% gegen Marie-Agnes Strack-Zimmermann durchgesetzt. Sie hatte ihre Gegenkandidatur erst kurzfristig auf dem Parteitag angemeldet. Der Politikwissenschaftler Emanuel Richter sagte bei Phoenix:
3: Das ist jetzt auch für ihn ein persönlicher Dämpfer und ehrlich gesagt kein guter Start für ihn, weil eben klar wird, es gibt eine Konkurrenz innerhalb der Partei, die ist fast so stark wie die Unterstützer von seiner Kandidatur. Und das ist mit dem heutigen Wahlgang sicherlich nicht beendet, sondern das wird als parteiinterner Kampf ganz sicherlich weitergehen.
1: Das befürchtete Verkehrschaos zwischen Österreich und Italien durch die Sperrung der Brenner-Autobahn ist ausgeblieben. Offenbar haben die meisten Autofahrer ihre geplante Fahrt über die Alpen verschoben. Den ganzen Tag über war die vielbefahrene Autobahn gesperrt. Tausende Anwohner protestierten gegen den zunehmenden Verkehr über die wichtige Nord-Süd-Verbindung. 6 Frauen und Männer haben die sächsische Verfassungsmedaille für ihr Engagement bekommen. Landtagspräsident Alexander Dierks hat sie in Dresden im Landtag ausgezeichnet. Darunter war zum Beispiel meistens früherer Oberbürgermeister Olaf Raschke. Er wurde für seinen langjährigen Einsatz in der Kommunalpolitik geehrt. Paris Saint-Germain hat zum zweiten Mal in Folge Europas Fußballthron bestiegen. Der Titelverteidiger bezwang den FC Arsenal aus London im Finale von Budapest nach Elfmeterdrama mit 5:4. Mehr von Uwe Schimonek.
4: Der deutsche Nationalspieler Kai Havertz hat die Londoner bereits in der 6. Minute der regulären Spielzeit in Führung geschossen. In Hälfte 2 glich Paris durch einen berechtigten Elfmeter aus. Bis zum Ende der Verlängerung blieb es ein Spiel auf Augenhöhe und mit dem 1:1 ging es ins Elfmeterschießen. Da hatte Paris die stärkeren Nerven und das bessere Ende für sich.
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5: Auf der B91 Merseburger Straße, Zeitz Richtung Halle, ist zwischen Schkopau und Halle die Straße nach einem Unfall gesperrt. Staus und Blitzer immer melden an unsere kostenfreie Hotline 0800 0815 200. Das Wetter im Freistaat. Wenig Wolken und trocken sieht es gerade aus. Die Temperaturen liegen zwischen 13 und 9 Grad. Heute am Tag sind erstmal mehr Wolken am Start. Im Vogtland kann ab und zu auch noch ein Schauer mit Gewitter runterkommen. Das zieht dann aber ab. Später lockert's wieder auf und meist bleibt's trocken bei 23 bis 26 Grad.
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1: Auf der B91 Zeitz-Halle zwischen Merseburg und Schkopau ist ein Falschfahrer unterwegs. Bitte ganz besonders vorsichtig fahren, nicht überholen und ganz rechts fahren. Auf der B91 Zeitz-Halle zwischen Merseburg und Schkopau kommt euch ein Falschfahrer entgegen. Fahrt da ganz besonders vorsichtig, bitte nicht überholen und äußerst rechts fahren.

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5: Um 2 Uhr. Ich bin Dirk Justus. Wer hat im Rathaus von Görlitz künftig das Sagen? Das entscheidet sich heute. In der Neiße Stadt steht die zweite Runde der Oberbürgermeisterwahl an. Amtsinhaber Octavian Ursu von der CDU und AfD-Herausforderer Sebastian Wippel treten gegeneinander an. Auch bei der Oberbürgermeisterwahl in Aue-Bad Schlema hatte im ersten Anlauf keiner der Kandidaten die absolute Mehrheit geholt. Hier gibt's nächsten Sonntag den zweiten Wahlgang. Wolfgang Kubicki ist neuer FDP-Chef. Beim Parteitag in Berlin setzte er sich mit rund 60% gegen Marie-Agnes Strack-Zimmermann durch, die ihre Gegenkandidatur erst kurzfristig auf dem Parteitag angemeldet hatte. Der 74-Jährige sagte, er spüre die Bürde der Verantwortung und richtete den Blick auf die nächste Landtagswahl in Sachsen-Anhalt im September. Er werde alles tun, dass die FDP dort erfolgreich abschneidet, so Kubicki. Mitten auf der Brenner-Autobahn haben tausende Menschen gegen den zunehmenden Verkehr demonstriert. Sie brachten Schilder mit Slogans wie »Genug ist genug« oder »Ruhe im Tal« mit. Sönke Röhling, die Anwohner sind von der Brenner-Autobahn ziemlich genervt.
6: Ja, vor allem, weil immer mehr Verkehr drüber rollt. Deshalb fordern sie zum Beispiel einen besseren Lärmschutz, eine höhere Lkw-Maut und dass der Güterverkehr stärker auf die Schiene verlagert wird. Das befürchtete Verkehrschaos auf den Ausweichstrecken ist unterdessen ausgeblieben. Sowohl in Tirol als auch in Südbayern blieb die Verkehrslage ruhig. Offenbar haben die meisten Autofahrer den Rat befolgt, ihre Reise zu verschieben.
5: Erneut hat eine Drohnensichtung für Probleme im deutschen Luftverkehr gesorgt. Der Betrieb am Münchner Flughafen musste am Vormittag eingestellt werden. Benno Hille.
7: Zwei Piloten hatten am Flughafen Alarm geschlagen. Die Start- und Landebahnen wurden daraufhin vorsichtshalber gesperrt. Zahlreiche Starts verzögerten sich. Um die 20 Flüge wurden in andere Städte umgeleitet. Die Polizei suchte den Flughafen mit einem Hubschrauber ab, konnte aber keine Drohne finden. Gegen 10 Uhr konnte der Flugbetrieb wieder anlaufen. Nun wird ermittelt, was hinter dem Vorfall steckt.
5: Der tote Ostseewal ist jetzt in Dänemark an Land